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2: In Zeiten von künstlicher Intelligenz kannst du ganz viel verschleiern. Du musst ja nur, beispielsweise ChatGPT, genau sagen, was du willst.
3: Ey, Digga, mach mir mal ein Bewerbungsschreiben für diese Ausschreibung hier, aber mach geil.
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4: Oh, ich verfluche Flori Silbereisen und Helene Fischer, die aus diesem Lied...

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1: Ich bin Cornelius Dreger. Die Waffenruhe zwischen den USA und Iran ist erstmal wieder Geschichte. Die USA haben den Iran massiv angegriffen, wie das US-Militär mitgeteilt hat. Hintergrund sind Attacken auf 3 Tanker in der Straße von Hormuz. Washington macht Teheran dafür verantwortlich und sagt, damit habe das Mullah-Regime die Waffenruhe bereits gebrochen. Auch Ölsanktionen gegen Teheran hat Washington schon wieder in Kraft gesetzt. Der Iran drohte umgehend mit Vergeltung. Auf dem NATO-Gipfel in Ankara ist der Iran-Krieg Anlass für Donald Trump gewesen, mal wieder auf das Verteidigungsbündnis zu schimpfen. Die übrigen Staats- und Regierungschefs tüten lieber Rüstungsdeals ein. Verträge im Wert von rund 44 Milliarden Euro sollen unterzeichnet werden. Auch beim Elterngeld will Familienministerin Prien den Rotstift ansetzen. Und das kommt bei vielen nicht gut an. Die Opposition ist empört. Die Linken etwa sprechen von einem schlechten Scherz, die Grünen von einem fatalen Signal an Familien. Das Elterngeld soll in Zukunft leicht erhöht, aber auch kürzer ausgezahlt werden, so der Plan von Prien. Auch Unionsfraktionschef Spahn hält das für notwendig.
2: Wir können nicht auf Dauer bei den laufenden Ausgaben deutlich über den Einnahmen liegen. Deswegen sind diese Entscheidungen in all diesen Bereichen schwierig, in Teilen bitter, aber notwendig.
1: Fluggäste in Europa bekommen mehr Rechte. Das EU-Parlament hat beschlossen, dass Eltern kostenlos einen Sitzplatz neben ihren Kindern buchen können. Außerdem kann man weiterhin eine Entschädigung verlangen, wenn der Flug zu spät ist. Das geht ab einer Wartezeit von 3 Stunden oder mehr und nur, wenn die Airline schuld ist. In Zukunft müssen die Fluggesellschaften dann auch schneller erklären, wo Betroffene ihren Antrag stellen können. Prinz Harry und Elton John sind mit ihrer Klage gegen Teile der englischen Boulevardmedien gescheitert. Sie hatten unter anderem der Daily Mail illegale Recherchemethoden und Bespitzelung vorgeworfen, das aber nicht ausreichend beweisen können, sagt jetzt das zuständige Gericht. Das Viertelfinale bei der Fußball-WM ist komplett. Die Schweiz hat sich im Elfmeterschießen gegen Kolumbien durchgesetzt. Nach 120 Minuten waren noch keine Tore gefallen. Im Viertelfinale wartet auf die Schweiz Argentinien. Der Weltmeister hat zuvor Ägypten mit 3:2 besiegt.
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2: Wir sind ja alle süchtig. Die einen können das Smartphone niemals weglegen, weil sie über Stunden irgendwelche Reels bei Insta weiterwischen und die anderen müssen eine Serie bei Netflix komplett durchbingen. Und genauso geht es Eltern von Kleinkindern. Die freuen sich, wenn das Kind endlich im Bett liegt und schläft und dann starren die aufs Babyphone.
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3: Gibi, hallo? Wie viele Finger halte ich hoch? Siehst du was?
4: Wie meinst du das denn jetzt?
3: Ja, ganz einfach, so verschmiert wie deine Brille ist, dass du da überhaupt noch was siehst aus den zwei Gläsern.
4: Wo bist du denn überhaupt?

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1: Immerhin sind die Nächte noch erfrischend. Aktuell haben wir Tiefstemperaturen bis 14, in tieferen Lagen von Alb und Allgäu sogar bis 12 Grad. Der Tag wird dann ganz ähnlich wie der gestern, mit auch mal dichteren Wolken und Sonne im Wechsel und teils auflebendem Wind, aber auch wieder Temperaturen bis 30 Grad und vereinzelt drüber.
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2: Ich bin Cornelius Dreger. Die USA haben neue massive Angriffe auf den Iran gestartet. Iranische Staatsmedien berichten von Explosionen im Süden des Landes. Die Führung in Teheran droht mit Vergeltung. Eigentlich gibt es einen Waffenstillstand zwischen den USA und dem Iran. Washington wirft Teheran aber vor, drei Tanker in der Straße von Hormuz beschossen zu haben. Die Angriffe jetzt seien eine Reaktion darauf. Zuvor hatten die USA bereits Ölsanktionen gegen den Iran wieder in Kraft gesetzt. Auch auf dem NATO-Gipfel in Ankara ist der Iran-Krieg Thema. US-Präsident Trump hat ihn zum Anlass genommen, mal wieder auf das Verteidigungsbündnis zu schimpfen. Die übrigen Staats- und Regierungschefs der NATO konzentrieren sich lieber auf neue Rüstungsgeschäfte. Die Rede ist von Rüstungsverträgen im Wert von 44 Milliarden Euro, die in Ankara unterzeichnet werden sollen. Milliarden für unsere Sicherheit, die Wirtschaft ankurbeln und Hunderttausende Arbeitsplätze schaffen, sagt NATO-Generalsekretär Rutte. Aus der Opposition und von Gewerkschaften hagelt es Kritik an den Plänen von Familienministerin Prien zum Elterngeld. Es soll monatlich leicht erhöht, dafür aber nicht mehr so lange gezahlt werden. Jana Klonikowski.
3: Die Linken finden, Bezugsdauer senken geht gar nicht. Sie sprechen von einer Bankrotterklärung einer Regierung, die Kinder offensichtlich nur noch als Luxusgut begreift. Die Grünen warnen vor einem falschen Signal an Eltern. Wenn es nach Prien geht, soll es Elterngeld nur noch für maximal 12 Monate geben, statt wie bisher 14. Der Mindestbetrag soll auf 330 Euro im Monat steigen. Das ist viel zu wenig, heißt es vom Deutschen Gewerkschaftsbund.
2: Rauchen soll spürbar teurer werden. Die Bundesregierung hat jetzt eine höhere Tabaksteuer auf den Weg gebracht. Tom Husse, die soll schon ab dem kommenden Jahr steigen.
4: Ja, und dann jährlich weiter erhöht werden. Bis 2030 könnte eine normale Schachtel Zigaretten bis zu 11 Euro kosten. Auch Feinschnitt, Pfeifentabak, Zigarren und Liquids für E-Zigaretten sollen teurer werden. Das soll mehr Geld in den Bundeshaushalt bringen. Allein im kommenden Jahr könnten die höheren Steuern bis zu 750 Millionen Euro zusätzlich in die Staatskasse spülen, so die Schätzung. Außerdem soll die Maßnahme dabei helfen, dass weniger Jugendliche und Erwachsene rauchen.
2: Die Schweiz hat das letzte Viertelfinalticket gelöst. Gegen Kolumbien stand es über 120 Minuten 0:0. Im Elfmeterschießen verwandelte Ruben Vargas dann den entscheidenden Elfer zum 4:3. Die Schweiz trifft im Viertelfinale auf Argentinien. Der Weltmeister hatte sich zuvor nach starker Aufholjagd mit 3:2 gegen Ägypten durchgesetzt.

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2: Für alle, die jetzt in kürzester Zeit noch die Bikini-Figur schaffen wollen, ohne zu sehr zu leiden, einfach kreativ sein. Vorschlag 1, mach die Reste-Diät. Da darfst du nur Reste essen, Kartoffelschale, Käse, Rinde. Das kostet so viel Überwindung, dass du ganz schnell abnimmst. Und der beste Vorschlag überhaupt ist die gelebte Body-Positivity. Das heißt, wenn dein Körper Ecken und Kanten hat, bist du mit den Rundungen und den Ringen sehr attraktiv, wenn nicht sogar richtig geil.
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5: Ich bin Cornelius Dreger. Die USA haben neue massive Angriffe auf den Iran gestartet. Iranische Staatsmedien berichten von Explosionen im Süden des Landes. Die Führung in Teheran droht mit Vergeltung. Eigentlich gibt es einen Waffenstillstand zwischen den USA und dem Iran. Washington wirft Teheran aber vor, drei Tanker an der Straße von Hormuz beschossen zu haben. Die Angriffe jetzt seien eine Reaktion darauf. Zuvor hatten die USA bereits Ölsanktionen gegen den Iran wieder in Kraft gesetzt. Auch auf dem NATO-Gipfel in Ankara ist der Iran-Krieg Thema. US-Präsident Trump hat ihn zum Anlass genommen, mal wieder auf das Verteidigungsbündnis zu schimpfen. Die übrigen Staats- und Regierungschefs der NATO konzentrieren sich lieber auf neue Rüstungsgeschäfte. Die Rede ist von Rüstungsverträgen im Wert von 44 Milliarden Euro, die in Ankara unterzeichnet werden sollen. Milliarden für unsere Sicherheit, die Wirtschaft ankurbeln und Hunderttausende Arbeitsplätze schaffen, sagt NATO-Generalsekretär Rutte. Aus der Opposition und von Gewerkschaften hagelt es Kritik an den Plänen von Familienministerin Prien zum Elterngeld. Es soll monatlich leicht erhöht, dafür aber nicht mehr so lange gezahlt werden. Jana Klonikowski.
6: Die Linken finden, Bezugsdauer senken geht gar nicht. Sie sprechen von einer Bankrotterklärung einer Regierung, die Kinder offensichtlich nur noch als Luxusgut begreift. Die Grünen warnen vor einem falschen Signal an Eltern. Wenn es nach Prien geht, soll es Elterngeld nur noch für maximal 12 Monate geben, statt wie bisher 14. Der Mindestbetrag soll auf 330 Euro im Monat steigen. Das ist viel zu wenig, heißt es vom Deutschen Gewerkschaftsbund.
5: Rauchen soll spürbar teurer werden. Die Bundesregierung hat jetzt eine höhere Tabaksteuer auf den Weg gebracht. Tom Husse, die soll schon ab dem kommenden Jahr steigen.
7: Ja, und dann jährlich weiter erhöht werden. Bis 2030 könnte eine normale Schachtel Zigaretten bis zu 11 Euro kosten. Auch Feinschnitt, Pfeifentabak, Zigarren und Liquids für E-Zigaretten sollen teurer werden. Das soll mehr Geld in den Bundeshaushalt bringen. Allein im kommenden Jahr könnten die höheren Steuern bis zu 750 Millionen Euro zusätzlich in die Staatskasse spülen, so die Schätzung. Außerdem soll die Maßnahme dabei helfen, dass weniger Jugendliche und Erwachsene rauchen.
5: Die Schweiz hat das letzte Viertelfinalticket gelöst. Gegen Kolumbien stand es über 120 Minuten 0:0. Im Elfmeterschießen verwandelte Ruben Vargas dann den entscheidenden Elfer zum 4:3. Die Schweiz trifft im Viertelfinale auf Argentinien. Der Weltmeister hatte sich zuvor nach starker Aufholjagd mit 3:2 gegen Ägypten durchgesetzt.

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2: Sushi ist erfunden worden von einem japanischen Studenten, der sich dachte,
3: oh, ich habe ja gar nichts mehr im Haus. Nur Reis, eine Gurke und da im Aquarium sind noch Algen und Fische. Wickel ich das halt mal irgendwie zusammen.
2: Der Name ist entstanden, damit sich endlich mal irgendwas auf Uschi reimt. Und der Name Wasabi, weil man beim Probieren immer denkt, aha, scharf, Wasabi mir denn dabei gedacht?
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7: Immerhin sind die Nächte noch erfrischend. Aktuell haben wir Tiefstemperaturen bis 14, in tieferen Lagen von Alb und Allgäu sogar bis 12 Grad. Der Tag wird dann ganz ähnlich wie der gestern, mit auch mal dichteren Wolken und Sonne im Wechsel und teils auflebendem Wind, aber auch wieder Temperaturen bis 30 Grad und vereinzelt drüber.
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8: Ich bin Cornelius Dreger. Die Waffenruhe zwischen den USA und Iran ist erstmal wieder Geschichte. Die USA haben den Iran massiv angegriffen, wie das US-Militär mitgeteilt hat. Hintergrund sind Attacken auf 3 Tanker in der Straße von Hormuz. Washington macht Teheran dafür verantwortlich und sagt, damit habe das Mullah-Regime die Waffenruhe bereits gebrochen. Auch Ölsanktionen gegen Teheran hat Washington schon wieder in Kraft gesetzt. Der Iran drohte umgehend mit Vergeltung. Auf dem NATO-Gipfel in Ankara ist der Iran-Krieg Anlass für Donald Trump gewesen, mal wieder auf das Verteidigungsbündnis zu schimpfen. Die übrigen Staats- und Regierungschefs tüten lieber Rüstungsdeals ein. Verträge im Wert von rund 44 Milliarden Euro sollen unterzeichnet werden. Auch beim Elterngeld will Familienministerin Prien den Rotstift ansetzen. Und das kommt bei vielen nicht gut an. Die Opposition ist empört. Die Linken etwa sprechen von einem schlechten Scherz, die Grünen von einem fatalen Signal an Familien. Das Elterngeld soll in Zukunft leicht erhöht, aber auch kürzer ausgezahlt werden, so der Plan von Prien. Auch Unionsfraktionschef Spahn hält das für notwendig.
9: Wir können nicht auf Dauer bei den laufenden Ausgaben deutlich über den Einnahmen liegen. Deswegen sind diese Entscheidungen in all diesen Bereichen schwierig, in Teilen bitter, aber notwendig.
8: Fluggäste in Europa bekommen mehr Rechte. Das EU-Parlament hat beschlossen, dass Eltern kostenlos einen Sitzplatz neben ihren Kindern buchen können. Außerdem kann man weiterhin eine Entschädigung verlangen, wenn der Flug zu spät ist. Das geht ab einer Wartezeit von 3 Stunden oder mehr und nur, wenn die Airline schuld ist. In Zukunft müssen die Fluggesellschaften dann auch schneller erklären, wo Betroffene ihren Antrag stellen können. Prinz Harry und Elton John sind mit ihrer Klage gegen Teile der englischen Boulevardmedien gescheitert. Sie hatten unter anderem der Daily Mail illegale Recherchemethoden und Bespitzelung vorgeworfen, das aber nicht ausreichend beweisen können, sagt jetzt das zuständige Gericht. Das Viertelfinale bei der Fußball-WM ist komplett. Die Schweiz hat sich im Elfmeterschießen gegen Kolumbien durchgesetzt. Nach 120 Minuten waren noch keine Tore gefallen. Im Viertelfinale wartet auf die Schweiz Argentinien. Der Weltmeister hat zuvor Ägypten mit 3:2 besiegt.

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2: Wie ist das, wenn sich Vegetarier streiten? Haben die dann auch Beef? Und wenn sie verliebt sind, Schmetterlinge im Bauch? Und woher weiß eine Thermoskanne, welche Jahreszeit gerade ist? Und hält im Winter Getränke warm und im Sommer kalt?
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5: Ich bin Cornelius Dreger. Die Waffenruhe zwischen den USA und Iran ist erstmal wieder Geschichte. Die USA haben den Iran massiv angegriffen, wie das US-Militär mitgeteilt hat. Hintergrund sind Attacken auf drei Tanker in der Straße von Hormuz. Washington macht Teheran dafür verantwortlich und sagt, damit habe das Mullah-Regime die Waffenruhe bereits gebrochen. Auch Ölsanktionen gegen Teheran hat Washington schon wieder in Kraft gesetzt. Der Iran drohte umgehend mit Vergeltung. Auf dem NATO-Gipfel in Ankara ist der Iran-Krieg Anlass für Donald Trump gewesen, mal wieder auf das Verteidigungsbündnis zu schimpfen. Die übrigen Staats- und Regierungschefs tüten lieber Rüstungsdeals ein. Verträge im Wert von rund 44 Milliarden Euro sollen unterzeichnet werden. Auch beim Elterngeld will Familienministerin Prien den Rotstift ansetzen. Und das kommt bei vielen nicht gut an. Die Opposition ist empört. Die Linken etwa sprechen von einem schlechten Scherz, die Grünen von einem fatalen Signal an Familien. Das Elterngeld soll in Zukunft leicht erhöht, aber auch kürzer ausgezahlt werden, so der Plan von Prien. Auch Unionsfraktionschef Spahn hält das für notwendig.
6: Wir können nicht auf Dauer bei den laufenden Ausgaben deutlich über den Einnahmen liegen. Deswegen sind diese Entscheidungen in all diesen Bereichen schwierig, in Teilen bitter, aber notwendig.
5: Fluggäste in Europa bekommen mehr Rechte. Das EU-Parlament hat beschlossen, dass Eltern kostenlos einen Sitzplatz neben ihren Kindern buchen können. Außerdem kann man weiterhin eine Entschädigung verlangen, wenn der Flug zu spät ist. Das geht ab einer Wartezeit von 3 Stunden oder mehr und nur, wenn die Airline schuld ist. In Zukunft müssen die Fluggesellschaften dann auch schneller erklären, wo Betroffene ihren Antrag stellen können. Prinz Harry und Elton John sind mit ihrer Klage gegen Teile der englischen Boulevardmedien gescheitert. Sie hatten unter anderem der Daily Mail illegale Recherchemethoden und Bespitzelung vorgeworfen. Das aber nicht ausreichend beweisen können, sagt jetzt das zuständige Gericht. Das Viertelfinale bei der Fußball-WM ist komplett. Die Schweiz hat sich im Elfmeterschießen gegen Kolumbien durchgesetzt. Nach 120 Minuten waren noch keine Tore gefallen. Im Viertelfinale wartet auf die Schweiz Argentinien. Der Weltmeister hat zuvor Ägypten mit 3:2 besiegt.

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1: Starten heute Morgen teilweise mit ganz schön viel Wolken am Himmel, die sogar noch zu ein bisschen Regen führen. Aktuell bei euch in Aalen 19 Grad trocken, 19 Grad Ulm und 16 in Kempten. Ja, Wolken, die bleiben uns heute auch ganz oft erhalten den Tag über. Kann dann vereinzelt auch am Tag über nochmal Richtung Norden und Osten ein paar kurze, schwache Schauer geben. Ansonsten aber auch Sonne-Wolken-Mix, recht windig auch nochmal, ähnlich wie heute. Und in Anführungszeichen der kühlste Tag der Woche, ja, bei 25 bis 29 Grad. Ab morgen wird's wieder richtig heiß.
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2: Ich bin Cornelius Dreger. Die USA haben neue massive Angriffe auf den Iran gestartet. Iranische Staatsmedien berichten von Explosionen im Süden des Landes. Die Führung in Teheran droht mit Vergeltung. Eigentlich gibt es einen Waffenstillstand zwischen den USA und dem Iran. Washington wirft Teheran aber vor, drei Tanker in der Straße von Hormuz beschossen zu haben. Die Angriffe jetzt seien eine Reaktion darauf. Zuvor hatten die USA bereits Ölsanktionen gegen den Iran wieder in Kraft gesetzt. Auch auf dem NATO-Gipfel in Ankara ist der Iran-Krieg Thema. US-Präsident Trump hat ihn zum Anlass genommen, mal wieder auf das Verteidigungsbündnis zu schimpfen. Die übrigen Staats- und Regierungschefs der NATO konzentrieren sich lieber auf neue Rüstungsgeschäfte. Die Rede ist von Rüstungsverträgen im Wert von 44 Milliarden Euro, die in Ankara unterzeichnet werden sollen. Milliarden für unsere Sicherheit, die die Wirtschaft ankurbeln und Hunderttausende Arbeitsplätze schaffen, sagt NATO-Generalsekretär Rütte. Aus der Opposition und von Gewerkschaften hagelt es Kritik an den Plänen von Familienministerin Prien zum Elterngeld. Es soll monatlich leicht erhöht, dafür aber nicht mehr so lange gezahlt werden. Jana Klonikowski.
3: Die Linken finden, Bezugsdauer senken geht gar nicht. Sie sprechen von einer Bankrotterklärung einer Regierung, die Kinder offensichtlich nur noch als Luxusgut begreift. Die Grünen warnen vor einem falschen Signal an Eltern. Wenn es nach Prien geht, soll es Elterngeld nur noch für maximal 12 Monate geben, statt wie bisher 14. Der Mindestbetrag soll auf 330 Euro im Monat steigen. Das ist viel zu wenig, heißt es vom Deutschen Gewerkschaftsbund.
2: Rauchen soll spürbar teurer werden. Die Bundesregierung hat jetzt eine höhere Tabaksteuer auf den Weg gebracht. Tom Husse, die soll schon ab dem kommenden Jahr steigen.
4: Ja, und dann jährlich weiter erhöht werden. Bis 2030 könnte eine normale Schachtel Zigaretten bis zu 11 Euro kosten. Auch Feinschnitt, Pfeifentabak, Zigarren und Liquids für E-Zigaretten sollen teurer werden. Das soll mehr Geld in den Bundeshaushalt bringen. Allein im kommenden Jahr könnten die höheren Steuern bis zu 750 Millionen Euro zusätzlich in die Staatskasse spülen, so die Schätzung. Außerdem soll die Maßnahme dabei helfen, dass weniger Jugendliche und Erwachsene rauchen.
2: Das Viertelfinale bei der Fußball-WM ist komplett. Die Schweiz hat sich im Elfmeterschießen gegen Kolumbien durchgesetzt. Nach 120 Minuten waren noch keine Tore gefallen. Im Viertelfinale wartet auf die Schweiz Argentinien. Der Weltmeister hat zuvor Ägypten mit 3:2 besiegt.
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1: Eine Straßensperrung gibt es heute Morgen im Ostalbkreis und Heidenheim. Und zwar zwischen Bartholomä gibt's, oder besser gesagt in Höhe Bartholomä, einen Unfall. Deshalb sind beide Richtungen hier gesperrt. Fahrt da weiträumig außenrum. Unser neuester Blitzer steht in Rosenharz bei Bodeneck. Alle anderen auf radio7.de. Kommt gut an.
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1: Oh Mann ey, die Radio 7 Redaktion, die dreht total ab, denn die ZDF-Erfolgsserie Chappel geht in die nächste Runde. Da wird gerade Staffel 2 bei uns im wunderschönen Oberschwaben gedreht und die Kollegen, die haben es tatsächlich auch ins Bild geschafft.
5: Wahnsinn,
1: ne? Das ist echt crazy, ja. Unsere Anna, die klärt uns mal auf um 5:45 an diesem Mittwoch. Jetzt ist es aber erst 4:55 und da bringen wir mal so ein bisschen Schwung in die Bude, ja. Mit Tame Impala und Jenny fragt man so quer durch, starten die. Wie findest du die? Findest du die gut, Dracula? Oh, und einmal kommt dann so mega, hammer, geil, dreh lauter.
5: I like.
1: Und das machen wir auch gleich. Und jetzt euch einen guten Morgen mit Singer-Songwriter Michael Schulte.

0: euch einen schönen Mittwoch um 11 nach 5 mit dem Radio 7 Morgen-Team.
1: Guten Morgen.
0: Zwiebelschneiden und heulen gehören einfach zusammen? Nee, gar nicht. Endlich gibt's einen Trick, der wirklich mal hilft.
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0: Wenn ihr auch wie ich immer schon alles Vergebens versucht habt, dann probiert's mal damit. Und zwar legt die Zwiebel vorm Schneiden für eine Viertelstunde in den Kühlschrank. Durch die Kälte werden weniger der reizenden Stoffe freigesetzt, die fürs Brennen und das Flennen in den Augen verantwortlich ist. Dann klappt's vielleicht endlich mal ohne rote Augen, ja, das Kochen. Und heute Morgen der Grund für rote Augen, also ich glaube definitiv zu wenig Schlaf, das kennen wir alle. Deshalb versuchen wir jetzt einfach das Beste draus zu machen. Und damit Tovlo auf Radio 7.

0: 12 Minuten vor halb sechs am Mittwoch. Hier sind Linda und Gebi, das Radio 7 Morgenteam für euch.
1: Schönen guten Morgen.
0: Habt ihr es mitbekommen? Riesentrubel gerade um eine Aussage von Popsängerin Nina Tschuba. Die hat Schwaben, uns Schwaben, schlicht und ergreifend als lahmarschig abgestempelt.
1: Ja.
0: Nina Tschuba gehört ja zu den größten, erfolgreichsten Sängerinnen Deutschlands. Viele kennen die auch von der ProSieben-Show Wer steht mir die Show mit Joko Winterscheid. Und die ist eben gerade auf Tour. Ja, spielt die größten Hallen und Open Airs. Zuletzt eben in Stuttgart. Und naja, ihr Fahrzeug übers Schwabenländle fällt verheerend aus. Ja.
2: Da wird sich irgendwie nicht viel bewegt. Falls ihr aus Stuttgart kommt, sagt doch mal, woran das liegen könnte. Also ich habe mich schon gefragt, einfach, vielleicht ist das einfach so eine süddeutsche Trägheit, aber in München gehen die Leute ja immer crazy ab. Also irgendwas muss da mit euch falsch sein. Vielleicht kriegt ihr nicht genug Sauerstoff wegen dem Kessel?
1: Ja, jetzt aber mal ganz langsam. Ne? Also wir Schwaben, wir können schon abgehen, ne? Also vielleicht sind wir jetzt nicht die Dancing Queens, das ist uns durchaus bewusst, aber es gibt ja schon durchaus Dinge, bei denen wir Leidenschaft zeigen.
3: Die Top 5 der Sache, bei denen mir Schwabe wirklich durchdreht. Platz 5. Maultasche im Angebot. 50% reduziert.
4: Ja!
3: Lieben wir. Platz 4, Spätzle mit Soße.
5: Wahnsinn.
3: Ich glaube, ich brauche dazu nicht mehr viel sagen. Platz 3, wir haben keinen Platz 3. Gar nichts mehr. Ja, wir Schwaben, wir freuen uns halt auch eher innerlich.
0: Wisst ihr Bescheid, ja? Guten Morgen.
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0: Hier ist Radio 7, eine Minute vor halb sechs am Mittwoch.
1: Guten Morgen.
0: Und Gebi, sag mal, du kennst das doch auch. Wir haben die massiven Töne schon gesungen. Wir sind
2: die coolsten, wenn wir cruisen, wenn wir durch die City düsen.
0: Yes. Und zwar mit dem Kinderwagen.
1: Ach so.
0: Ja, dieses Gefühl kennen alle Eltern und Großeltern. Oh, da fühlt man sich gut. Mm. Bis zu einem ganz speziellen Moment, den ihr auch alle kennt. Und dazu gibt es eine ehrliche Folge unserer Comedy. Die Welt in 30 Sekunden um kurz nach sechs. Und jetzt süßt ihr lässig und wirklich richtig cool, ja, Richtung Frühschicht mit Bibi Rexha gleich. Mit Alex Warren, da wird's gefühlvoll. Und passend zum Sonnenaufgang, also neben all den Wölkchen da, gibt's gleich Kamrad auf die Ohren mit I Believe.
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0: So, und jetzt zu den Wolken. Haben wir heute Morgen viele, trotzdem schon 20 Grad bei euch in Crailsheim und Laupheim. 13 sind es dafür noch in Rottweil. Und zu den Wolken heute gesellt sich ähnlich wie gestern wieder ein ordentlicher Winter. Ganz schön windig auch heute. Angenehm, aber im Vergleich zur restlichen Woche, da wird es ja wieder heiß. Über 30 Grad haben wir heute dank der Wolken. Angenehme 25 bis 29 Grad und hier und da vor allem Richtung Norden und Osten. Da könnte es auch im Tagesverlauf dann immer mal wieder ein bisschen tröpfeln, auch wenn es natürlich nicht der Rede wert ist.
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0: Da gibt's aktuell nichts, also keine größeren Staus und Behinderungen. Neuester Blitzer, der steht in Rosenharz. Und zwar bei Botnick. Alle anderen auf radio7.de. Kommt gut und sicher an.
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0: Welche ZDF-Erfolgsserie lässt die Radio 7-Redaktion ausflippen, hysterisch im Kreis rennen?
1: Chappel!
0: Ganz genau, Chappel. Und die geht ja in die nächste Runde. Gerade wird Staffel 2 bei uns im wunderschönen Oberschwaben gedreht. Und der ein oder andere Kollege hat es tatsächlich auch ins Bild geschafft.
1: Schon großartig, ne?
0: Wie die sich da reingemogelt haben. Unsere Anna, das berät die uns mal. Und zwar um 17:45. Und jetzt atmen wir mal durch, kommen mal klar, werden mal wach an diesem Mittwoch, ja. Hat einen guten Start mit Miles Smith dazu, so verrückt. Auch wie der es geschafft hat, finde ich. Letztes Jahr noch im Vorprogramm von Ed Sheeran gespielt und heute füllt er alleine diese riesengroßen Hallen.
1: Es läuft. Guten Morgen.
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0: Minuten nach 5:30 ist es. Hier ist das Radio 7 Morgenteam mit Linda und Gebi. An einem wirklich richtig angenehmen, ja, Mittwochmorgen mit vielen Wolken, seht ihr auch bei euch. Dazu dieser frische, angenehme Wind.
1: Oh. Noch
0: angenehmer Mittwochmorgen, das stimmt. Denn die nächsten Tage, oh, da wird es wieder heiß, ja, über 35 Grad.
1: Puh.
0: Und praktisch, muss man ja sagen, wäre es da doch irgendwie, wenn die frische Luft von jetzt, wenn wir die mit in die nächsten Tage nehmen könnten, oder?
1: Ja.
0: Und ja, da hätten wir so ein paar Vorschläge, so ein paar verrückte Vorschläge für. Hört mal zu.
2: Die Top 3 Ideen, wie ihr frische Luft für die nächsten heißen Tage konservieren könnt. Platz 3. Chipstüten. Die sind perfekt, um Luft zu lagern. Dafür sind Chipstüten ja schließlich auch gemacht. Platz 2. Der Gefrierbeutel. Da steckt Frier direkt schon im Namen.
1: Wahnsinn!
2: Und bleibt, wenn man es direkt ins Gefrierfach legt, auch ziemlich lange haltbar.
3: Arschkalt. Sehr, sehr kalt.
2: Ja. Und auf dem ersten Platz, der Tank in Autos. Da ist bei den Spritpreisen gerade genug Platz für anderes Zeug vorhanden.
1: Oh Mann, falls ihr also heute Morgen jemanden seht, der mit Einmachgläsern zum Beispiel im Garten steht und so Luft reinfächert, ja, nicht wundern, der konserviert einfach nur schon mal Luft fürs Wochenende, ne?
0: Das wäre aber wirklich herrlich, wenn es das jemand machen würde. Also viel Spaß dabei und euch einen guten Morgen mit Kamerad auf Radio 7 um 5:39 Uhr.

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0: Jawohl, kommt gut in den Mittwoch. Es ist 17:45. Hier sind Linda und Gibi, das Radio 7 Morgen-Team.
1: Guten Morgen.
0: Und Fans der Comedy-Serie Choppel, ihr könnt euch freuen. Aufgepasst, ja? Gerade wird die zweite Staffel gedreht. Kommt vermutlich im Frühjahr 27 raus. Und da gibt's dann mehr von solchen Sprüchen.
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1: Sensationeller Humor, ja. Nicht zu Unrecht. Über 4 Millionen Aufrufe in der ZDF-Mediathek. Mehrere Preise gewonnen und spielt mitten bei uns im schönen Radio 7 Land, und zwar in Oberschwaben, in Zussdorf. Oder wie es in der Serie heißt, hinter Vorderbach. Und einer der größten Fans, unsere Anna aus dem Radio 7 Morgen-Team. Anna, warum ist denn die Serie so erfolgreich?
3: Weil einfach dieses typische Dorfleben gezeigt wird. Und zwar so richtig sympathisch, witzig, einfach alle Klischees bedient. Und man erkennt sich einfach in jeder Szene wieder. So geht's mir als Dorfmädchen zumindest.
0: Dann kannst du uns ja auch erklären, was jetzt eigentlich nochmal genau so ein Choppel ist, für die, die es nicht wissen.
3: Na klar. Das ist einfach so eine liebevolle Beschreibung für einen tollpatschigen, naiven Menschen, der so ein bisschen unbeholfen durchs Leben geht.
1: Und jetzt die allerwichtigste Frage. Ihr seid ja sogar als echte Ober-Choppel-Fans zum Dreh gefahren. Wie war's?
3: Es war so toll. Oh, es hat so Spaß gemacht. Also man denkt ja wirklich, es ist so eine kleine Dorfproduktion. Da springen irgendwie 3 Leute rum oder so. Aber hey, so ist es nicht. Es gibt Jobs, von denen weiß man gar nicht, dass die überhaupt existieren. Es gibt zum Beispiel eine Frau, die kontrolliert jede Szene, dass die Klamotten gleich aussehen. Also, dass der Reißverschluss gleich offen ist, dass die Socken gleich nach oben gezogen sind.
1: Sonst gäbe es so Anschlussfehler, ne?
3: Genau.
0: Ja. Jetzt mal ganz ehrlich, wenn ihr da so zugeguckt habt, haben die vielleicht auch gesagt so, hey Leute, wir brauchen noch ein paar?
3: Ja.
0: Was?
3: Wir sind tatsächlich Gäste auf einer Geburtstagsparty. Und dann hat man mich hinter so einen Luftballon gestellt. Das heißt, wenn wir Glück haben, sind meine Beine bei der Choppel-Staffel Nummer 2 zu sehen.
0: Hey! Wenn du nicht im Schnitt zum Opfer fällst. Herrlich. Also ihr könnt euch jedenfalls jetzt schon mal auf euren Feierabend heute freuen. Auf die Beschäftigung Choppel Staffel 1 nämlich in der ZDF-Mediathek gucken. Und mit den Aussichten und mit Samtstimme Alex freuen, da starten wir doch richtig gut. Ja, in den Mittwoch. Es ist 17:45 Uhr. Riesending gerade seine aktuelle. Hier ist Fever Dream.

0: 2 Minuten vor 6 am Mittwoch. 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
1: Guten Morgen.
0: Und wie halten wir am besten die Arbeitswoche durch an einem Dienstagmorgen um 5.58 Uhr? Genau, das ist aber auch die berechtigte Frage dann. Wie halten wir das durch, wenn wir total verballert sind? Ja, und wenn es noch so früh ist.
1: Mit guten Nachrichten zum Beispiel, dass eben schon Mittwoch ist. Das hilft schon
0: stimmt.
1: mal.
0: Punkt 1. Und mit unserem Radio 7 Hitsieber. Ja, tagsüber ab 12:30 gibt es immer 30 Minuten Hits am Stück. Und gleich haben wir da schon mehr Musik von Luis Fonsi. Sommerfeeling für die Sommerwoche, die dann da ansteht, auch wenn es heute ein bisschen bewölkter ist. Kommen wir gleich zu. Und Baker Matt gibt's auch mit One Day.
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0: Heute sind bis zu 29 Grad möglich, aber die fühlen sich viel angenehmer an, denn es hat viele Wolken, auch heute Morgen schon bei euch. In Günzburg 21 Grad, 19 in Ellwangen und 16 in Tuttlingen. Und zu den Wolken, die uns da tagsüber begleiten, kann es auch sogar Richtung Norden und Osten ab und an mal kurze, schwache Schauer geben, auch wenn das natürlich nicht der Rede wert ist. Und dazu auch recht windig wie gestern. Genießt das, denn ab spätestens Freitag wird es wieder richtig heiß.
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5: Um 6 Uhr. Guten Morgen. Die USA melden massive Angriffe auf den Iran. Die Armee griff nach eigenen Angaben rund 80 Ziele im Iran an, als Reaktion auf den Beschuss von 3 Tankern bei der Straße von Hormuz. Dies sei ein klarer Verstoß gegen die Waffenruhe gewesen. Der Iran droht nun auch wieder Vergeltung an. Damit gerät der Waffenstillstand zwischen den beiden Ländern weiter ins Wanken. Bei einem Brand in einem Umspannwerk in Reutlingen wurden alte Autoreifen angezündet. Das gibt die Generalstaatsanwaltschaft Stuttgart bekannt. Durch den Brand waren Anfang Juni zehntausende Haushalte ohne Strom. Die technischen Untersuchungen sind jetzt im Großen und Ganzen abgeschlossen. Es werden aber immer noch Hinweise überprüft und Zeugen vernommen. Baden und Wandern, quasi in einem Rutsch, könnt ihr gerade am Bodensee. An flachen Strandbädern wie dem Hörnle in Konstanz müssen Badegäste dutzende Meter erstmal durch seichtes Wasser stapfen, bevor es überhaupt zum Schwimmen reicht.
6: Grund ist der historisch niedrige Pegel. Der Bodensee liegt aktuell 76 Zentimeter unter dem üblichen Wert für diese Jahreszeit. An vielen Sprungplattformen gilt deshalb ein Kopfsprungverbot. Wer es komfortabler mag, Strandbäder wie das in Friedrichshafen haben einen sehr langen Steg. Damit kommt ihr trotzdem ins tiefere Wasser. Andreas Panthöfer, Nachrichtenredaktion.
5: Rauchen soll spürbar teurer werden. Die Regierung hat jetzt eine höhere Tabaksteuer auf den Weg gebracht. Die steigt ab nächsten Jahr schrittweise. Bis in 4 Jahren könnte eine normale Schachtel Zigaretten dann bis zu 11 Euro kosten. Das soll mehr Geld in die Staatskasse bringen und natürlich dabei helfen, dass vor allem weniger Jugendliche anfangen zu rauchen.
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0: Können wir direkt mit dem neuesten Blitzer weitermachen. Aktuell keine größeren Staus und Behinderungen. Der steht allerdings in Prestenberg bei Tettnang. Alle anderen auf radio7.de. Kommt gut an.
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0: Am Mittwoch, hi zusammen.
1: Servus, und ich habe es gestern mit meinen Kindern mal ausprobiert. Stadtlandstuss geübt. Ich habe in 30 Sekunden maximal 7 geschafft. Mein Sohn sogar einmal 9. Der hätte also fast den aktuellen Highscore von 9 richtigen getoppt. Ihr schafft es vielleicht um kurz nach 6:30, also schnell noch anmelden auf radio7.de. Es geht immerhin um 500 Euro und passend zur WM um unsere Trillerpfeife.
0: Die Kategorien kann ich euch verraten, die stehen auch schon.
1: Ja, das dachte ich, du kannst sie uns verraten.
0: Also, Die stehen. Und was ich auch nochmal sagen möchte, ein kleiner Hinweis, ne, falls ihr im Netz schon Bilder vom frisch vermählten Brautpaar Taylor Swift und Travis Kelce gesehen habt, alles fake. Alles fake, was da gerade viral geht. Aber hey, wir haben das Original, die echte, gleich mit ihrer Nummer 1, The Fate of Ophelia. Und los geht's mit Leonie und ihrem Ohrwurm.
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0: Kommt gut in den Mittwoch. Es ist 6:09. 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
1: Guten Morgen.
0: Wir sind die coolsten, wenn wir mit dem Kinderwagen cruisen. Ja, und ein ganz tolles Gefühl dabei haben. Kennen wirklich alle Eltern. Bis zu diesem einen ganz speziellen Moment.
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3: Es ist ja schon schwer, mit einem Hund Gassi zu gehen, ohne ständig angesprochen zu werden.
4: Was ist denn das für eine Rasse?
3: Aber die Königsdisziplin ist ein Spaziergang mit Kinderwagen mit Baby drin. Da wird ungefragt reingeglotzt von irgendeiner distanzlosen Person.
5: Na, du bist ja lieb.
3: Wenn das Baby nicht gerade was Pinkes trägt, ist es irgendwie immer ein Junge.
5: Ja, so ein feiner Bursche.
3: Und dann müssen die Eltern meistens sehr schnell einschreiten.
5: Magst du eine Praline haben? Hier, schau mal, die ist mit Eierlikör. Hat mir früher auch nicht geschadet.
3: Und an dem Punkt sagst du dann höflich, aber bestimmt und in der Entspanntheit, die junge Eltern nun mal so haben.
4: Nee, danke. Und kümmern Sie sich doch um Ihren eigenen Sch.
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0: 15 Minuten nach 6 am Mittwoch. Hier sind Linda und Gibi, das Radio 7 Morgen-Team.
1: Schönen guten Morgen. So, und jetzt bitte mal hier. Mhm. Jawohl. Heute Morgen der Kuhglockenwecker. Glückwunsch an unsere Nachbarn aus der Schweiz. Ihr seid im WM-Viertelfinale im Elfmeterschießen gegen Kolumbien gewonnen. Und für mich als Halbschweizer ist das ja auch mein Eisen im Feuer. Nachdem wir ja raus sind, ist es meine Zweitmannschaft, die liefert ab. Hopp, Schweiz, komm noch einmal. Perfekt. Und heute übrigens erstmals nach 27 Tagen kein WM-Spiel. Da muss ich mir auch erstmal dran gewöhnen. Der Grund, ein bisschen Erholung für die verbliebenen Teams und vor allem müssen die aber auch zu den neuen Spielorten reisen. Also heute tatsächlich müsst ihr euch was anderes einfallen lassen.
0: Das werden wir schon hinkriegen, keine Sorge. Und damit auch noch einen anderen Sound als Gibis Kiekglocken da im Ohr habt heute Morgen, ja, um 6.17 Uhr gibt's jetzt. Ja, schon, aber noch besser nur Sorry Puppy von Topic und Becky G. Ganz neu auf Radio 7.

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1: Mit der Maris Binder von der Evangelischen Kirche. Kürzlich habe ich meine Kinder beim Spielen beobachtet. Zusammen mit ein paar Freunden waren sie auf dem Trampolin. Und immer abwechselnd ist eins der Kinder in die Mitte gegangen und hat ein Kunststück gezeigt. Die Jüngeren einen Purzelbaum, die Geübteren ein Salto, ja, und manche sind einfach so hochgesprungen, wie sie nur konnten. Nach jedem einzelnen Kunststück, ganz egal wie spektakulär es war, gab's tosenden Applaus von den anderen Kindern. Mich hat das berührt, weil das anders war als das, was ich im Alltag oft wahrnehme. Zum Beispiel in den sozialen Medien. Da wird ständig kritisiert, an allem Positiven was Negatives gesucht, ja, und nicht selten weit unter der Gürtellinie beleidigt. Wie sehr wünsche ich mir, dass wir uns öfter so begegnen wie die Kids auf dem Trampolin. Dass wir einander abfeiern, ermutigen und applaudieren. Dass wir uns über den Mut des anderen freuen, statt nach Fehlern zu suchen. Dass wir anerkennen, wenn was gelingt, auch wenn es vielleicht nicht perfekt ist. Frei nach dem Motto, lieber zusammen hochspringen, als gegenseitig runterziehen.
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11: Wird ähnlich warm wie gestern, 25 bis 29 Grad heute. Allerdings ist es auch heute ganz schön bewölkt. Aktuell schon bei 19 Grad in Schwäbisch Gmünd und 17 in Riedlingen und Leutkirch. Klar, immer wieder kommt auch die Sonne durch. Aber bei den ganzen Wolken kann es auch mal ein bisschen tröpfeln den ganzen Tag über Richtung Norden und Osten. Wenn natürlich auch nicht wirklich dolle. Und windig ist es auch. Das heißt, angenehm heute und ab Freitag wieder sehr heiß.
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12: Um 6.30 Uhr. Guten Morgen. Das US-Militär hat wieder Ziele im Iran angegriffen. Als Reaktion auf iranische Angriffe auf mehrere Tanker in der Straße von Hormuz.
13: Die Spannungen sind verschärft. Die USA schlagen heftig zu. 4 bis 5 Mal so schwere Bombenangriffe wie vor 10 Tagen, beschrieb ein US-Regierungsbeamter. Auch die Ölsanktionen gegen den Iran wurden wieder in Kraft gesetzt. Eine neue militärische Eskalation droht. Der diplomatische Prozess ist in Stocken geraten. Der Iran droht mit entschlossenen Gegenmaßnahmen. Aus den USA, Tina Eck.
12: Das Viertelfinale bei der Fußball-WM ist komplett. Die Schweiz hat in einem Elfmeter-Krimi Kolumbien mit 4:3 besiegt und aus dem Turnier geworfen. Im Viertelfinale wartet nun Argentinien. Der Weltmeister siegte gegen Ägypten mit 3:2. Mehr als 40 Jahre nach der Ermordung einer Frau in Deggingen im Kreis Göppingen scheint der Fall jetzt geklärt. Die Staatsanwaltschaft ist sich sicher, dass ein heute 70-Jähriger die Tat begangen hat. Eine DNA-Spur hat die Ermittler zu dem Mann geführt. Er lebte zuletzt in Schwendi im Kreis Biberach. Bislang schweigt er zu den Vorwürfen. Er soll die damals 31-Jährige erst vergewaltigt und dann getötet haben.
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12: Stuttgart als die lameste Crowd auf Konzerten. Dieser Online-Diss von Nina Chuba sorgt weiter für Diskussionen und hat es jetzt bis in die Staatskanzlei geschafft. Ministerpräsident Cem Özdemir widerspricht der Sängerin persönlich. Er gehe seit Jahren auf Konzerte in Stuttgart. Bei Nick Cave sei die Stimmung gerade super gewesen und bei seinem VfB in der Untertürkheimer Kurve sowieso.
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11: Heute Morgen ist es noch ruhig. Wir kommen direkt zum neuesten Blitzer. Der steht zwischen Neuravensburg und Wangen im 70er-Bereich. Alle anderen findet ihr auf radio7.de. Kommt gut an.
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11: Ihr habt es gerade bei unserer Corinna gehört, ja. Popsängerin Nina Chuba hat ihre Schwaben-Fans als lahmarschig bezeichnet.
14: Also sowas.
11: Und das lassen wir uns doch gar nicht gefallen.
14: Nein.
11: Mensch. Schwaben gehen sehr wohl ab. Halt bei anderen, ja, bei ganz speziellen Dingen.
14: Ja.
11: Wir haben da mal was vorbereitet, wirklich. Welche herrlichen Dinge das sind, das hört ihr in der Viertelstunde. Und jetzt heißt es abgehen, ja, beim Frühstücken anziehen, Kids fertig machen, aufräumen und alles gleichzeitig am besten. Geht nur mit Kato. Kommt gut rein mit Turn the Lights Off.

0: 6:39 ist es.
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0: Mittwoch, erste Kandidatin heute, Martina aus Furtwang im Schwarzwald. Wunderschönen guten Morgen, Martina.
2: Morgen.
3: Guten Morgen.
0: Mensch, Martina, total cool. Du hast mir gerade schon verraten, ja, dass du immer deinen Wecker stellst, um bei uns mitzuraten, Stadtlandstoß.
3: Jawohl, das stimmt.
0: Das heißt, für dich ist das jetzt natürlich ein Klacks. 500 Euro gibt's und eine Trillerpfeife. Und dafür bekommst du den Buchstaben G wie grandios.
3: Jawohl. Mhm.
0: Und für dich gilt's 9 richtige zu toppen.
3: Jawohl, kann losgehen.
0: Männername.
3: Gerhard.
0: Körperteil.
3: Große Ohren.
0: Positive Eigenschaft.
3: Gutmütig.
0: Beleidigung.
3: Gurke.
0: Obst.
3: Greifwurz.
0: Stadt.
3: Gerolz.
0: Hobby.
3: Geige spielen.
0: Beruf.
3: Gärtner.
0: Luxusmarke.
3: Chana Nanini.
0: Chana Nanini. Meinst du die Künstlerin, die Sängerin?
2: Sehr gut.
3: Ja, vielleicht hat sie was zum Verkaufen.
0: Oh Mensch, Martina, du hast das großartig gemacht und knapp reicht's nicht. Du kommst auf 8 Richtige.
3: Okay, aber hat Spaß gemacht.
0: Hat's auch Spaß gemacht. Schönen Tag dir.
3: Danke.
0: Und ihr versucht's in 2 Stunden.
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0: kommt gut in den Mittwoch mit dem Radio 7 Morgen-Team Linda und Gebi hier um 6.48 Uhr.
1: Guten Morgen.
0: Wobei gut, das ist so die Frage, ne? Gerade ja habt ihr das mitbekommen, Riesentrubel um eine Aussage von Popsängerin Nina Chuba. Die hat uns Schwaben nämlich schlicht und ergreifend als lahmarschig abgestempelt.
1: Naja.
0: Nina Chuba, falls ihr es nicht wisst, gehört zu den erfolgreichsten Sängerinnen Deutschlands. Viele kennen sie auch von der ProSieben-Show Wer stiehlt mir die Show mit Joko Winterscheid. Und die ist eben gerade auf Tour. Ja, spielt die größten Hallen, die größten Open-Air-Bühnen und war eben zuletzt in Stuttgart. Ja, und ihr Fazit übers Schwabenländle fällt verheerend aus.
2: Da wird sich irgendwie nicht viel bewegt. Falls ihr aus Stuttgart kommt, sagt doch mal, woran das liegen könnte. Also ich habe mich schon gefragt, einfach, vielleicht ist das einfach so eine süddeutsche Trägheit, aber in München gehen die Leute ja immer crazy ab. Also irgendwas muss da mit euch falsch sein. Vielleicht kriegt ihr nicht genug Sauerstoff wegen dem Kessel?
1: So, jetzt mal ganz, ganz langsam. Jetzt stopp mal eins nach dem anderen. Wir Schwaben, wir können durchaus abgehen. Vielleicht sind wir jetzt nicht gerade so die Dancing Queens oder so. Das könnte durchaus sein. Aber es gibt Dinge, bei denen wir schon Leidenschaft zeigen, ne?
3: Die Top 5 der Sache, bei denen mir Schwabe wirklich durchdreht. Platz 5. Maultasche im Angebot. 50% reduziert.
4: Ja!
3: Lieben wir. Platz 4. Spätzle mit Soße.
5: Wahnsinn.
3: Ich glaube, ich brauche dazu nicht mehr viel sagen. Platz 3. Wie, mir händ kein Platz 3. Gar nichts mehr. Ja, mir Schwabe, mir freiert uns halt auch eher innerlich.
0: So, Nina Chuba, ja, jetzt weißt du Bescheid.
1: Yeah.
0: Einen guten Morgen.
6: Gut gelacht in den

0: euch einen schönen Mittwoch. Es ist 7:03. Hier ist Radio 7.
1: Guten Morgen.
0: Und für alle, die in so einer klimatisierten Umgebung immer schaffen, ja, und so ein bisschen fröstelt um die Uhrzeit, gibt's gleich Tom Walker. Richtig emotional. Ja, da wird's uns dann direkt von innen warm mit Leave a Light On. Ganz tolle Nummer. Außerdem haben wir Superstar Rita Ora. Die hat so irgendwie gefühlt das Feeling für Songs, bei denen man immer so mitsingen muss und mitsummen und dann wackeln so die Schultern.
1: Können wir dann ja machen.
0: Unten ganz, genau. Und noch mehr Musik gibt's nur im Radio 7 Hitzima tagsüber immer ab 5:30, nämlich 30 Minuten am Stück.
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2: Bewölkt geht's heute Morgen los. Angenehm bei euch in Geislingen, 17 Grad, 18 in Biberach und in Lindau ist es sonnig bei ebenfalls 18 Grad. Bis zu 29 Grad werden's. Allerdings ähnlich wie gestern auch wieder ordentlich windig. Das heißt, die fühlen sich dann auch angenehm an. Auch eben hier und da tagsüber ein paar Wolken und Richtung Norden und Osten kann's dann auch mal tröpfeln. Allerdings natürlich nicht der Rede wert. Und die Aussichten, ab morgen wird's dann richtig heiß und trocken. Bis nächste Woche.
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3: Um 7 Uhr. Guten Morgen. Die USA melden massive Angriffe auf den Iran. Die Armee griff nach eigenen Angaben rund 80 Ziele im Iran an, als Reaktion auf den Beschuss von 3 Tankern bei der Straße von Hormuz. Dies sei ein klarer Verstoß gegen die Waffenruhe gewesen. Der Iran droht nun auch Wiedervergeltung an. Damit gerät der Waffenstillstand zwischen den beiden Ländern weiter ins Wanken. Der Irankrieg ist natürlich auch Thema auf dem NATO-Gipfel in Ankara. Dort findet heute der zweite und damit letzte Tag statt. Mitten im Berufsverkehr musste in Manhattan ein Hochhaus mit 37 Stockwerken geräumt werden, wegen Einsturzgefahr. Das Gebäude befindet sich im Umbau, Balken hätten sich verbogen. Die Feuerwehr sperrte die Gegend rund um die 42nd Street großräumig ab, auch Hotels und eine Schule wurden evakuiert. Die Stadtverwaltung gab mittlerweile an, dass die Situation gleichbleibend, stabil und sicher sei. Arbeiter stabilisierten den Wolkenkratzer mit provisorischen Stützen, doch die Gefahr eines Teileinsturzes ist wohl noch nicht völlig gebannt. Am Bodensee könnt ihr zurzeit baden und spazieren gehen, quasi in einem Rutsch erledigen, nämlich auf dem Weg ins Wasser. An flachen Strandbädern wie dem Hörnle in Konstanz müssen Badegäste bis zu 50 Meter durch seichtes Wasser stopfen und trotzdem reicht's kaum bis an die Knie. Der Bodensee liegt aktuell 76 Zentimeter unter dem üblichen Pegel. Das ist historisches Niedrigwasser. An Schweizer Badestellen stehen Stege und Treppen komplett im Trockenen. Rauchen soll spürbar teurer werden. Die Regierung hat jetzt eine höhere Tabaksteuer auf den Weg gebracht. Die steigt ab nächsten Jahr schrittweise. Bis in 4 Jahren könnte eine normale Schachtel Zigaretten dann bis zu 11 Euro kosten. Das soll mehr Geld in die Staatskasse bringen und natürlich dabei helfen, dass vor allem weniger Jugendliche anfangen zu rauchen.
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2: 2 längere Staus gibt's heute Morgen. Die B28 Bad Urach-Reutlingen. Zwischen Bad Urach und Dettingen-Ost braucht ihr 20 Minuten länger. Und auf der B28 in der Gegenrichtung auch nochmal. Zwischen Dettingen-West und Bad Urach sind sogar 31 Minuten Zeitverlust. Der neueste Blitzer in Ulm in der Neuen Straße auf Höhe Rathaus im 20er-Bereich beidseitig. Alle anderen auf radio7.de. Kommt gut an.
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2: Ja, und unsere Radio 7 Redaktion, die dreht total ab, denn die ZDF-Erfolgscomedy-Serie Chappel geht in die nächste Runde. Da wird gerade Staffel 2 gedreht, bei uns ja im wunderschönen Oberschwaben. Und die Kollegen, die haben es echt ins Bild geschafft.
4: Schon Wahnsinn, ne?
2: Ja, also, das wollen wir mal ganz genau wissen. Ja. Von unserer Anna in einer Viertelstunde. Vorher gibt's einen farbenfrohen Ed Sheeran. Habt ihr die Bilder von seinem Taylor Swifts Hochzeitsoutfit gesehen? Ein knalliger, hellblauer Satin-Anzug mit Ornamenten drauf.
4: Respekt.
2: Ja, das muss man schon tragen können, muss man sagen. Aber Mucke ist einfach sensationell von ihnen. Dafür lieben wir ihn. Sapphire macht gleich gute Laune nach aller Fahrt.
4: Einen schönen Mittwoch.
1: Mehr

0: ist das Radio 7 Morgen-Team um 9:09 mit Linda und Gebi.
1: Guten Morgen.
0: Ja, an einem richtig, richtig angenehmen Mittwochmorgen, oft wolkig, dazu ein frischer, angenehmer Wind.
1: Ja, noch.
0: Ja, das stimmt, denn die nächsten Tage, da wird es ja wieder heiß,
1: ja,
0: bis zu 35 Grad sind da drin. Und wie wäre es denn da eigentlich praktisch, wenn wir diese frische Luft von heute Morgen mit in die nächsten Tage nehmen könnten? Wir hätten da mal so ein paar Vorschläge für euch.
2: Die Top 3 Ideen, wie ihr frische Luft für die nächsten heißen Tage konservieren könnt. Platz 3. Chipstüten. Die sind perfekt, um Luft zu lagern. Dafür sind Chipstüten ja schließlich auch gemacht. Platz 2. Der Gefrierbeutel. Da steckt Frier direkt schon im Namen.
3: Wahnsinn!
2: Und bleibt, wenn man es direkt ins Gefrierfach legt, auch ziemlich lange haltbar.
4: Arschkalt. Sehr, sehr kalt, ja.
2: Und auf dem ersten Platz, der Tank in Autos. Da ist bei den Spritpreisen gerade genug Platz für anderes Zeug vorhanden.
1: So, falls ihr heute Morgen also jemanden seht, der mit Einmachgläsern im Garten steht oder irgendwie eine Tüte aus dem Autofenster hält, nicht wundern, da wird einfach schon mal ein Vorrat fürs Wochenende angelegt. Ne?
0: Ja, dann fangt mal die frische Morgenluft ein und startet gut mit Edward Meyer auf Radio 7 in den Mittwoch. Hier ist Stereo Love.

0: Genauer gesagt in Zussdorf oder wie es in der Serie heißt, hinter Vorderbach. Und einer der größten Fans überhaupt auf diesem Planeten ist unsere Kollegin Anna. Mhm. Anna, warum ist die Serie so erfolgreich?
1: Weil einfach dieses typische Dorfleben gezeigt wird. Und zwar so richtig sympathisch, witzig, einfach alle Klischees bedient. Und man erkennt sich einfach in jeder Szene wieder. So geht's mir als Dorfmädchen zumindest.
2: Dann kannst du uns ja auch erklären, was jetzt eigentlich nochmal genau so ein Tschappel ist, für die, die es nicht wissen.
1: Na klar. Das ist einfach so eine liebevolle Beschreibung für einen tollpatschigen, naiven Menschen, der so ein bisschen unbeholfen durchs Leben geht.
0: Und jetzt die allerwichtigste Frage. Ihr seid ja sogar als echte Obertschappel-Fans zum Dreh gefahren. Wie war's?
1: Es war so toll. Oh, ich hab's, es hat so Spaß gemacht. Also man denkt ja wirklich, es ist so eine kleine Dorfproduktion. Da springen irgendwie drei Leute rum oder so. Aber hey, so ist es nicht. Es gibt Jobs, von denen weiß man gar nicht, dass die überhaupt existieren. Es gibt zum Beispiel eine Frau, die kontrolliert jede Szene, dass die Klamotten gleich aussehen. Also, dass der Reißverschluss gleich offen ist, dass die Socken gleich nach oben gezogen sind.
0: Sonst gäbe es so Anschlussfehler, ne?
1: Genau.
2: Ja. Jetzt mal ganz ehrlich, wenn ihr da so zugeguckt habt, haben die vielleicht auch gesagt so, hey Leute, wir brauchen noch ein paar?
1: Ja, was? Wir sind tatsächlich Gäste auf einer Geburtstagsparty. Und dann hat man mich hinter so einen Luftballon gestellt. Das heißt, wenn wir Glück haben, sind meine Beine bei der Tschappel-Staffel Nummer 2 zu sehen.
2: Hey! Wenn du nicht im Schnitt zum Opfer fällst. Also ja. Und ihr könnt euch schon mal auf eure Feierabendbeschäftigung freuen. Tschappel Staffel 1 in der ZDF-Mediathek gucken. Ja, mit den Aussichten und mit Kaigo und Khalid. Ja, starten wir gut in den Mittwoch. Es ist 7.18 Uhr genau. Ganz groß hier auf Radio 7. Save my love.

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1: Erfolg im Laufsport ist kein Zufall. Training, Motivation und vor allem die richtige Proteinversorgung machen den Unterschied, sagt Langstreckenläuferin Alina Reh.
2: Ja genau, nach dem Training brauche ich vor allem wieder viel Power und am liebsten greife ich dazu die Produkten, die ganz viel Protein enthalten. Und genau das gibt es jetzt auch in meiner Lieblingsmolkerei, nämlich den High-Protein-Milchreis von den Milchwerke Schwaben.
1: Anita, Produktentwicklerin bei den Milchwerke Schwaben, hat die neuen High-Protein-Desserts entwickelt und erklärt.
3: Also Proteine tragen zu der Zunahme an Muskelmasse bei und unsere neuen High-Protein-Desserts überzeugen durch einen hohen Proteingehalt. Es ist perfekt für alle, die bewusste Ernährung mit Genuss verbinden möchten.
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3: Ja klar, nach dem sportlichen Teil kommt natürlich die Belohnung. 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
5: 7.27 Uhr, genau, Mittwoch. Hier ist das Radio 7 Morgen-Team.
6: Guten Morgen.
5: Habt ihr das auch gehört von dem Shitstorm für Popsängerin Nina Chuba? Die hat ja ihre Stuttgarter Fans als lahmarschig bezeichnet.
6: Ja.
5: Ne? Fanden die natürlich nicht so gut. Die gehen nämlich ihrer Meinung nach nicht genug ab. Und mal ganz ehrlich, das stimmt doch eigentlich gar nicht. Schwaben, liebe Nina Chuba, gehen sehr wohl ab.
6: Aber hallo.
5: Halt bei anderen Dingen. Bei anderen Dingen als andere.
6: Oh,
5: ja,
6: das ist gut.
5: Bei ganz speziellen Sachen. Wir haben da mal was vorbereitet, was wirklich, du sagst es ja, sehr Gutes und herrlich Lustiges. Um 7:45 seid sehr gespannt drauf. Und bei euch zu Hause geht es jetzt heute Morgen wahrscheinlich auch total ab. Ja, alle pünktlich fortbringen, noch klick, fix, klar Schiff machen und. Geht am besten mit James Young. Infinity, perfekte mystische Powernummer für den Morgen. Wir haben Lil Nas X, bei dem alleine das Intro ja von Starwalkin so für Gänsehaut sorgt. Und ein super schönes Duett von Miles Smith und Niall Horan.
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5: Heute oft bewölkt, bei euch zum Beispiel in Crailsheim und Ulm bei 19 Grad, 18 Zins in Wangen. Warm wird's trotzdem wie gestern, kein Problem, ja, 25 bis 29 Grad sind da drin. Teilweise auch wieder heute sehr windig, deswegen fühlt sich das Ganze ein bisschen angenehmer an. Und neben den Wolken gibt's natürlich auch Sonne, keine Frage. Und neben den Wolken auch hier und da, vor allem Richtung Norden und Osten, ein paar kurze, wenn ja doch auch leichte Schauer.
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15: Halb acht. Guten Morgen.
6: Das US-Militär hat wieder Ziele im Iran angegriffen, als Reaktion auf iranische Angriffe auf mehrere Tanker in der Straße von Hormuz.
15: Die Spannungen sind verschärft. Die USA schlagen heftig zu. 4 bis 5-mal so schwere Bombenangriffe wie vor 10 Tagen, beschrieb ein US-Regierungsbeamter. Auch die Ölsanktionen gegen den Iran wurden wieder in Kraft gesetzt. Eine neue militärische Eskalation droht. Der diplomatische Prozess ist in Stocken geraten. Der Iran droht mit entschlossenen Gegenmaßnahmen. Aus den USA, Tina Eck.
6: Das Viertelfinale bei der Fußball-WM ist komplett. Die Schweiz hat in einem Elfmeter-Krimi Kolumbien mit 4:3 besiegt und aus dem Turnier geworfen. Im Viertelfinale wartet nun Argentinien. Der Weltmeister siegte gegen Ägypten mit 3:2. Der Oberndorfer Waffenhersteller Heckler & Koch steigt in die Drohnenabwehr ein. Ein sogenannter Granatmaschinenwerfer soll mit KI-Unterstützung Drohnen in bis zu 600 Metern Entfernung abschießen. Er ist in der Endphase der Erprobung. Wann er auf den Markt kommt, steht noch nicht fest. Das neue Waffensystem könnte sowohl im Krieg als auch zum Schutz von ziviler Infrastruktur wie Flughäfen eingesetzt werden.
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6: Eine Hose der Modekette Zara geht im Internet als Stolperfalle viral. Die trendige Hose hat extra weite, lange Hosenbeine und die bringen offenbar viele Käuferinnen ins Straucheln. Eine TikTokerin meldet sich sogar aus dem Krankenhaus. Sie sei wegen der Hose gestürzt und habe sich das Knie gebrochen. Ihre Forderung, diese Hose braucht ein Warnschild.
5: Uiuiui, also wehgetan haben wir uns zum Glück noch nicht, aber Corinna, über solche Hosen gestolpert sind wir doch alle schon mal,
6: ja,
5: oder?
6: Schon. Die Kunst ist ja, wie sagt man so schön, aufstehen, Krönchen richten und würdevoll weiterschreiten.
5: Ja, genau.
16: Ja, oder halt eine kurze Hose anziehen.
5: Ach,
16: ne?
5: Aber dann siehst du nicht so gut aus.
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5: Besonders lange dauert es heute Morgen auf der B28 und zwar zwischen Bad Urach und Dettingen-Ost. In Richtung Reutlingen braucht ihr da auf der B28 20 Minuten länger und in Richtung Bad Urach zwischen Dettingen-West und Bad Urach sogar 41 Minuten aktuell Zeitverlust. Außerdem der neueste Belitzer in Oberbettringen in der Heidenheimer Straße. Alle anderen auf radio7.de. Kommt gut an.
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5: Liebe Eltern, in 7 Minuten erkennt ihr euch alle wieder. Auch wenn es vielleicht schon sehr viele Jahre her ist, als ihr mit eurem kleinen Würmchen im Kinderwagen unterwegs wart. Ja, herrliche Folge unserer Comedy. Die Welt in 30 Sekunden. Und jetzt der Song, der Gebi bis in seine Träume begleitet. Komm, verrat mal allen, was du mir vorhin verraten hast.
16: Elizabeth Taylor von Taylor Swift. In meinem Traum habe ich mir so eine Playlist angelegt und egal, was ich angeklickt habe, immer ist nur Elizabeth Taylor gelaufen. Es war ein Wahnsinn.
5: Ja, zu Recht natürlich. Genau, du sagst es, weil die Nummer ein Wahnsinn ist und deswegen geht's damit jetzt los.
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0: 7.39 Uhr, euch einen guten Start in den Mittwoch mit Radio 7.
1: Guten Morgen.
0: Und das ist ja so auch die Zeit, für die es für frischgebackene Eltern dann gleich das erste Mal auf Spaziergang-Tour des Tages geht.
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3: Es ist ja schon schwer, mit einem Hund Gassi zu gehen, ohne ständig angesprochen zu werden.
4: Was ist denn das für eine Rasse?
3: Aber die Königsdisziplin ist ein Spaziergang mit Kinderwagen mit Baby drin. Da wird ungefragt reingeglotzt von irgendeiner distanzlosen Person.
5: Na, du bist ja lieb.
3: Wenn das Baby nicht gerade was Pinkes trägt, ist es irgendwie immer ein Junge.
5: Ja, so ein feiner Bursche.
3: Und dann müssen die Eltern meistens sehr schnell einschreiten.
5: Magst du eine Praline haben? Hier, schau mal, die ist mit Eierlikör. Hat mir früher auch nicht geschadet.
3: Und an dem Punkt sagst du dann höflich, aber bestimmt und in der Entspanntheit, die junge Eltern nun mal so haben.
4: Nee, danke. Und kümmern Sie sich doch um Ihren eigenen Sch.
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0: 7.47 Uhr ganz genau. Das Radio 7 Morgen-Team ab Mittwochmorgen für euch.
1: Guten Morgen.
0: Habt ihr es vielleicht mitbekommen? Es gibt ja gerade Riesentrubel um eine Aussage von Popsängerin Nina Chuba. Ah. Die hat ja uns Schwaben schlicht und ergreifend als lahmarschig abgestempelt.
1: Das hat sie, ja.
0: Nina Chuba gehört zu den erfolgreichsten, größten Sängerinnen Deutschlands. Viele kennen die auch von der ProSieben-Show mit Joko Winterscheid. Wer stiehlt mir die Show? Und die ist eben gerade auf Tour. Ja, spielt in den größten Hallen, in den größten Open-Air-Bühnen. Zuletzt in Stuttgart. Ja, und ihr Fazit übers Schwabenländle, das fiel verheerend aus.
2: Da wird sich irgendwie nicht viel bewegt. Falls ihr aus Stuttgart kommt, sagt doch mal, woran das liegen könnte. Also ich habe mich schon gefragt, einfach, vielleicht ist das einfach so eine süddeutsche Trägheit, aber in München gehen die Leute ja mal crazy ab. Also irgendwas muss da mit euch falsch sein. Vielleicht kriegt ihr nicht genug Sauerstoff wegen dem Kessel?
1: Da. Jetzt mal ganz langsam, ne? Von vorne. Wir Schwaben, wir können schon durchaus auch abgehen. Wir sind jetzt vielleicht nicht die Top-Tänzer, nicht die Dancing Queens, aber es gibt schon Dinge, bei denen wir Leidenschaft zeigen.
3: Die Top 5 der Sache, bei denen mir Schwabe wirklich durchdreht. Platz 5. Maultasche im Angebot. 50% reduziert.
4: Ja!
3: Lieben wir. Platz 4. Spätzle mit Sauce.
5: Wahnsinn.
3: Ich glaube, ich brauche dazu nicht mehr viel sagen. Platz 3. Wie, mir händ kein Platz 3. Gar nichts mehr. Ja, mir Schwabe, mir freiert uns halt auch eher innerlich.
1: Ja, so ist es.
0: Genau. Also Nina und Schuba, ja, jetzt weißt du Bescheid. Und euch einen guten Morgen, Mensch, mit Radio 7.
1: What?

0: Mit Radio 7 geht's los. Und wie halten wir am besten die Arbeitswoche durch an einem Mittwochmorgen um 7.55 Uhr? Ja, mit unserem Radio 7 Hitzema. Ja, mit den Aussichten tagsüber ab halb fällt das Schaffen leicht, wenn es immer 30 Minuten Hits am Stück bei uns gibt. Und schon gleich nach 8 kommen wir mit Wohlfühlmucke von Sarah Larsson, Dean in Memory Lane und mit dabei auch Dermot Kennedy. Großartig. Es gibt ja so Singer-Songwriter wie Sand am Meer.
1: Das ist richtig.
0: Heutzutage. Aber es gibt nur einen Dermot Kennedy, eine tolle Stimme hat der. Der hat tolle Songs, die immer mega abgehen und touchen. Und einer davon gleich, nämlich Giants.
1: Guten Morgen.
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0: Bissl zweigeteilt heute, das Radio 7-Land. Richtig schön sonnig ist es heute Morgen schon in Tuttlingen und Friedrichshafen bei 18 Grad. Mehr Wolken zum Beispiel, aber auch über Schwäbisch Hall bei 19 Grad. Also entweder sonnig oder auch mal bewölkt. Richtung Norden und Osten kann es dazu auch tagsüber ein bisschen tröpfeln, ne? Mit den ganzen grauen Wolken. Warm wird es trotzdem bei 25 bis 29 Grad überall. Und der Wind, der wie ähnlich wie gestern, sorgt dazu, dass das Ganze echt aushaltbar ist.
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0: Um 8 Uhr. Guten Morgen. Mitten im Berufsverkehr musste in Manhattan ein Hochhaus mit 37 Stockwerken geräumt werden. Wegen Einsturzgefahr. Das Gebäude befindet sich im Umbau. Balken hätten sich verbogen. Die Feuerwehr sperrte die Gegend rund um die 42nd Street großräumig ab. Auch Hotels und eine Schule wurden evakuiert. Die Stadtverwaltung gab mittlerweile an, dass die Situation gleichbleibend, stabil und sicher sei. Arbeiter stabilisierten den Wolkenkratzer mit provisorischen Stützen. Doch die Gefahr eines Teileinsturzes ist wohl noch nicht völlig gebannt. Die USA melden massive Angriffe auf den Iran. Die Armee griff nach eigenen Angaben rund 80 Ziele im Iran an, als Reaktion auf den Beschuss von 3 Tankern bei der Straße von Hormuz. Dies sei ein klarer Verstoß gegen die Waffenruhe gewesen. Der Iran droht nun auch wieder Vergeltung an. Damit gerät der Waffenstillstand zwischen den beiden Ländern weiter ins Wanken. Der Irankrieg ist natürlich auch Thema auf dem NATO-Gipfel in Ankara. Dort findet heute der 2. und damit letzte Tag statt. Bei einem Brand in einem Umspannwerk in Reutlingen wurden alte Autoreifen angezündet. Das gibt die Generalstaatsanwaltschaft Stuttgart bekannt. Durch den Brand waren Anfang Juni zehntausende Haushalte ohne Strom. Die technischen Untersuchungen sind jetzt im Großen und Ganzen abgeschlossen. Es werden aber immer noch Hinweise überprüft und Zeugen vernommen. Rauchen soll spürbar teurer werden. Die Regierung hat jetzt eine höhere Tabaksteuer auf den Weg gebracht. Die steigt ab nächsten Jahr schrittweise. Bis in 4 Jahren könnte eine normale Schachtel Zigaretten dann bis zu 11 Euro kosten. Das soll mehr Geld in die Staatskasse bringen und natürlich dabei helfen, dass vor allem weniger Jugendliche anfangen zu rauchen.
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0: Dauert heute Morgen richtig lange auf der B28 zwischen Bad Urach und Dettingen. Und zwar Richtung Reutlingen braucht ihr 20 Minuten länger auf der B28. Und Richtung Bad Urach sind es zwischen Dettingen West und Bad Urach 33 Minuten Zeitverlust sogar. Der neueste Blitzer in Abtsgmünd in der Hüttlinger Straße. Alle anderen auf radio7.de. Kommt gut an.
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0: Hallo zusammen.
1: So, und es ist nochmal Zeit für den Kuhglockenwecker, bitte. Unsere Nachbarn aus der Schweiz sind im WM-Viertelfinale. Gestern Abend im Elfmeterschießen gegen Kolumbien gewonnen. Für mich als Halbschweizer heißt das ja auch, meine Zweitmannschaft liefert ab. Vielleicht werde ich ja doch noch Weltmeister. Heute übrigens erstmals nach 27 Tagen kein WM-Spiel. Der Grund, so ein bisschen Erholung für die Teams. Und außerdem müssen die auch zu den neuen Spielorten reisen. Wir müssen also irgendwas anderes heute machen.
0: Ja, das ist doch auch Erholung für uns. Juhu, endlich steht mal was anderes an. Da freuen wir uns drauf. Ja, und in Gebis Kuhglockengeklimper, da stimmt gleich noch Kamerad mit ein, mit Beamer. Ein, kommt dann auch bei denen die Sonne raus, bei dem es heute sehr viele Wolken gibt. Ja.
1: Okay.
0: Und aus dem Radio sowieso. Und zum Start gönnen wir uns Topic und Nico Santos.
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0: das Radio 7 Morgen-Team hier um gleich 10 nach 8 am Mittwoch.
1: Guten Morgen.
0: Und das ist ja immer seine Zeit, ne? Seine Zeit für so ein bisschen Unruhe am Morgen zu sorgen.
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3: Ja?
4: Guten Tag, BKK, Mann und Hummel. Mein Name ist Zentner.
3: Ja?
4: Frau Rauschmeier, ich bin jetzt Ihr neuer Sachbearbeiter bei der BKK für Ihren Übertritt. Und da bräuchte ich halt einfach ein paar Angaben von Ihnen. Ja, können wir das schnell machen?
3: Wenn es schnell geht, ja, wenn ich es im Kopf habe.
4: Ja, es geht sehr schnell. Wie ist denn Ihre derzeitige Körpergröße?
3: 1,67.
4: Und das Körpergewicht?
3: 63
4: Grad. Oh, ja, da muss ich Ihnen was erklären. Wissen Sie, durch den jahrelangen Diäten- und Abnehmewahnsinn sind da mehr, statistisch gesehen, mehr Krankheiten entstanden, also wenn man es normal lassen würde, ja. Deswegen sind diese Normalgewichte, die man immer so hatte, neu definiert worden. Deswegen auch die Lebensprognose. Also wenn ich Sie 63 Kilo eintrage, dann frage ich Sie, was haben Sie denn vor bis zum Ende des Jahres, ob Sie da vielleicht auf 70 Kilo kommen könnten?
3: Ich auf 70 Kilo, das habe ich in meiner Schwangerschaft gehabt und ich bin froh, dass ich jetzt so weit runter bin.
4: Ja, wissen Sie, das wirkt sich nämlich direkt auf die Beiträge aus.
3: Ich muss mehr wiegen, damit ich weniger zahlen muss.
4: Ja, das ist einfach gesünder.
3: Also, wenn ich ehrlich bin, ich will nicht weiter auf und in der Maul zu. Nee. Also, das kann ich ja nicht fassen, tut mir leid. Was kommen sonst noch Fragen auf mich zu?
4: Möchten Sie auch an Ihrer Körpergröße was verändern?
3: An meiner Körpergröße?
4: Ja, also 1,67 ist auch nicht ganz so günstig. Haben Sie ein paar Stöckelschuhe zu Hause?
3: Ich habe Stiefel, wo hohe Absätze sind, ja.
4: Das ist okay.
3: Ja, also die sind halt mit 3 cm größer.
4: Genau. Dann würde ich vorschlagen, gehen Sie doch mit diesen Stöckeln zur nächsten Postfiliale, lassen sich wiegen und messen.
3: Aha.
4: Und dann haben wir das alles schon mal hier bei den Papieren, ja.
3: Sie sind wirklich von der BKK.
4: Nee, wie kommen Sie darauf?
3: Woher sind Sie da?
5: Hier ist der Telefoncheck.
3: Ich wäre ja öfters im Radio, aber dass ich mal drankomme, das ist ja Hammer,
4: Okay, jetzt wünsche ich Ihnen einen schönen Tag.
3: Danke.
4: Und sagen Sie Ihrem Mann Bescheid, dass Sie jetzt ein bisschen zulegen möchten, gell?
3: Ist okay. Ciao.
4: Tschüss.
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0: Replay. Ach, ist das angenehm heute Morgen. 8.17 Uhr genau, hier ist das Radio 7 Morgen-Team mit Linda und Gebi.
1: Guten Morgen.
0: Ja, oft wölkt bei euch, ja, dazu eine frische Brise. Ja, oh, schön.
1: Schon, ja, aber ich sag mal noch.
0: Ja, das stimmt, du hast recht. Die nächsten Tage, da wird es ja wieder heiß, ja, bis zu 35 Grad. Und wie praktisch bei den Aussichten wäre es denn eigentlich, wenn wir diese frische Luft von heute Morgen jetzt mit in die nächsten Tage nehmen können.
1: Mhm.
0: Ja, wir hätten da zum Beispiel so ein paar schöne Vorschläge für euch. Bitteschön.
2: Die Top 3 Ideen, wie ihr frische Luft für die nächsten heißen Tage konservieren könnt. Platz 3. Chipstüten. Die sind perfekt, um Luft zu lagern. Dafür sind Chipstüten ja schließlich auch gemacht. Platz 2. Der Gefrierbeutel. Da steckt Frier direkt schon im Namen.
3: Wahnsinn!
2: Und bleibt, wenn man es direkt ins Gefrierfach legt, auch ziemlich lange haltbar.
4: Arschkalt. Sehr, sehr kalt, ja.
2: Und auf dem ersten Platz, der Tank in Autos. Da ist bei den Spritpreisen gerade genug Platz für anderes Zeug vorhanden.
1: Stimmt wohl, ne? Also falls ihr heute Morgen jemanden seht, der so mit Einmachgläsern im Garten steht oder auch eine Tüte aus dem fahrenden Auto hält, nicht wundern. Die legen einfach schon mal Reserven fürs heiße Wochenende an.
0: Also, dann fangt mal schön die Luft ein und das zu Jennifer Lopez und David Guetta. Ganz neu auf Radio 7 und ganz gut. Hier ist Save Me Tonight.

0: 5:59. Euch einen schönen Mittwoch mit Radio 7.
1: Guten Morgen.
0: Ja, schön wird er auf jeden Fall, denn die Kategorien, die stehen schon, das sage ich euch,
1: für Stadtlandsturz. Welche sind es?
0: Ja, das verrate ich noch nicht.
1: Ich dachte.
0: Der Buchstabe steht auch schon. Das kann ich verraten.
1: Echt?
0: Ja, es ist einer zwischen A und Z.
1: Danke, finde ich sehr super. Dann.
0: Also, wisst ihr Bescheid? Und kurz nach 8:30 wird gezockt. Wir freuen uns drauf.
1: Wisst ihr Bescheid? Genau,
0: naja,
1: ja.
0: Okay. Das sind die Kerndaten. Okay. 30 Sekunden bekommt ihr, dann zocken wir auf. So, perfekt. Mhm. Aufgedreht wird auch gleich zu Harry Styles mit As It Was. Gechillt wird mit Robin Schulz. Und schon mal ein kleiner Vorgeschmack gibt es auch schon auf den 19. Juli. Hohenberg Sommer Tuttling. Da freuen wir uns auf euch. Wir freuen uns auf einen tollen Sommerabend. Und wir freuen uns auf Michael Schulte. Mensch, das wird großartig. Gleich gibt's 5 a.m.
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0: Grüße gehen raus nach Singen bei euch. Sehr sonnig heute Morgen und schon 19 Grad. Auch 19 Grad, aber mehr Wolken über Aalen und auch über Sigmaringen bei 18 Grad. Ja, es ist ein bisschen zweigeteilt. Sonne, Wolken, Höchstwerte überall so zwischen 25 und 29 Grad. Das fühlt sich heute also richtig angenehm auch an, weil es auch ordentlich windig ist, so wie gestern. Und vereinzelt kann es in den Wolkenfeldern auch mal ein bisschen nass werden.
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13: Um 8:30, guten Morgen. Das US-Militär hat wieder Ziele im Iran angegriffen. Als Reaktion auf iranische Angriffe auf mehrere Tanker in der Straße von Hormuz. Dies sei ein klarer Verstoß gegen die Waffenruhe gewesen. Der Iran droht nun auch wieder Vergeltung an. Der Irankrieg ist heute natürlich auch Thema auf dem NATO-Gipfel in Ankara. Baden und Wandern quasi. In einem Rutsch könnt ihr gerade am Bodensee. An flachen Strandbädern wie dem Hörnle in Konstanz müssen Badegäste dutzende Meter durch seichtes Wasser stapfen, bevor es überhaupt zum Schwimmen reicht.
14: Grund ist der historisch niedrige Pegel. Der Bodensee liegt aktuell 76 Zentimeter unter dem üblichen Wert für diese Jahreszeit. An vielen Sprungplattformen gilt deshalb ein Kopfsprungverbot. Wer es komfortabler mag, Strandbäder wie das in Friedrichshafen haben einen sehr langen Steg. Damit kommt ihr trotzdem ins tiefere Wasser. Andreas Panthöfer, Nachrichtenredaktion.
13: Mehr als 40 Jahre nach der Ermordung einer Frau in Deggingen im Kreis Göppingen scheint der Fall jetzt geklärt. Die Staatsanwaltschaft ist sich sicher, dass ein heute 70-Jähriger die Tat begangen hat. Eine DNA-Spur hat die Ermittler zu dem Mann geführt. Er lebte zuletzt in Schwendi im Kreis Biberach. Bislang schweigt er zu den Vorwürfen. Er soll die damals 31-Jährige erst vergewaltigt und dann getötet haben. Das Viertelfinale bei der WM ist komplett. Die Schweiz hat in einem Elfmeter-Krimi Kolumbien mit 4:3 besiegt und aus dem Turnier geworfen. Im Viertelfinale wartet nun Argentinien. Der Weltmeister siegte gegen Ägypten mit 3:2.
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0: Auf der B28 dauert es nach wie vor Bad Urach, wenn ihr Richtung Reutlingen unterwegs seid. Zwischen Bad Urach und Dettingen Ost 17 Minuten Zeitverlust. Und besonders lange braucht ihr auf der B31 Lindau-Friedrichshafen zwischen Rehlings und Kressbronn nämlich eine halbe Stunde länger. Der neueste Blitzer zwischen Bierstetten und Musbach im 70er Bereich. Alle anderen auf radio7.de. Kommt gut an.
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0: Jawohl, ja, guten Morgen.
1: Guten Morgen und Corinna aus den Radio 7 Nachrichten. Und du, ihr hattet es doch von dieser Zara-Todeshose, ja?
0: Ja.
1: Ich habe mir das auch mal angeschaut. Die ist ja so ein bisschen weiter und deshalb stolpern viele Damen, fallen hin und verletzen sich. Viele fordern ein Warnschild an dieser Hose. Also wie darf ich mir das jetzt vorstellen? So wie auf Zigaretten oder was? Das Tragen der Hose kann tödlich sein? Liebe Frauen, ihr wisst doch, das gilt doch immer. Wer schön sein will, muss leiden.
0: Ja,
1: Punkt.
0: Natürlich. Was denkst du? Wir nehmen da alles in Kauf.
1: Offensichtlich.
0: Aber völlig egal, wie weit. Eure Hose heute Morgen ist zu golden. Da passiert nämlich safe nichts. Da schweben wir praktisch so durchs Geschäft heute Morgen. Oh, wie echte Superhelden.
1: So.
10: Ja. 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
0: So, und jetzt schweben wir los.

0: 30. Los geht's!
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0: Guten Morgen geht raus nach Schwäbisch Gmünd auf der Ostalb an Corinna. Hallo, grüß dich.
2: Hallo, guten Morgen.
3: Guten Morgen.
0: 500 Euro gibt's für dich, wenn du unsere Wochensiegerin wirst und eine Trillerpfeife.
3: Yeah.
0: Und dafür gilt's, 9 richtige, den aktuellen Highscore zu toppen.
2: Das wäre super.
0: Hättest du schon eine Idee, was du damit machen würdest?
2: Also Trillerpfeife, ich habe 3 Kinder, das ist gut.
3: Klar.
2: und 500 Euro, wir gehen in Urlaub, dann haben wir schon ein bisschen Urlaubsgeld.
0: Perfekt, dann drücken wir dir dafür die Daumen. Und du brauchst nur noch einen Buchstaben. Das ist das F wie fantastisch. Bist du bereit?
2: Ja.
0: Dann geht's jetzt los mit den spannendsten 30 Sekunden deines Lebens. Land.
2: Finnland.
0: Kleines Tier.
2: Fuchs.
0: Farbe.
2: Flieder.
0: Macht man daheim.
2: Weiter.
0: So sollte mein Partner sein.
2: Freundlich.
0: Getränk.
2: Fanta.
0: Musiker.
2: Fanta 4.
0: Berufswunsch.
2: Friseur.
0: Filmreihe.
2: Fantasy.
0: Instrument. Ach, ist leider die Zeit schon vorbei.
3: Geht schnell.
0: Und am Ende kommst du auf 7 richtige.
3: Yeah.
0: Reicht ganz knapp nicht.
2: Trotzdem, Dankeschön.
0: Wir danken dir und wünschen euch schon mal einen ganz tollen Urlaub.
2: Ja, sehr gerne. Schönen Tag euch noch.
0: Und morgen geht's dann für euch weiter um kurz nach 6:30.
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0: klingt euer Mittwochmorgen mit dem Radio 7 Morgen-Team. Um 8:46 Uhr, hier sind Linda und Gebi.
1: Guten Morgen.
0: Und unser Gebi ganz happy, ne? Heute freut sich, bestes Laufwetter, ein paar Wölkchen, nicht zu heiß. Da grinst er.
1: Bin ein bisschen erleichtert, ja, das gebe ich zu. 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
0: Ja, und für alle, die jetzt vielleicht schon lossporteln wollen, weil sie noch ein bisschen Zeit haben, kommt hier die perfekte Nummer dazu. Das ist Michael Schulte auf Radio 7 mit 5 AM.

0: Minuten gleich vor 9 am Mittwoch. Hier ist Radio 7.
1: Morgen.
0: Und für alle, die in so einer klimatisierten Umgebung schaffen, du fröstelst ja dann immer so, weil gibt's ja immer so diese zwei Lager. Den einen ist es zu kalt, den anderen viel zu warm.
1: Jacke an, aus an.
0: Genau. Deshalb gibt's gleich Bruno Mars. Da wird's richtig emotional und ergreifend. Da wird's dann euch allen von innen warm, garantiert mit Grenade. Wir haben außerdem super Coldplay am Start, die einfach so ein Feeling wirklich für Songs haben, die immer gut tun, mit denen man immer eine gute Zeit hat, mit denen man immer mitsingen und mitsummen möchte. Something Just Like This. Und noch mehr Musik dann wieder im Radio 7 Hitzimmer. Ab halb tagsüber nehme ich 30 Minuten am Stück.
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3: Ja, richtig schön sonnig schon bei euch. Villingen, Schwenningen und Neu-Ulm, 19 Grad. Ein bisschen bewölkter, dafür schon 21 in Göppingen. So geht's heute durch den Mittwoch mit schon Sonne, keine Frage, aber eben auch mit Wolken. So Richtung nördlichen, östlichen Teils Radio 7 Lands kann es bei den Wolken dann auch immer ein bisschen tröpfeln, aber nicht der Rede wert im Ganzen. Dazu angenehm windig, ähnlich wie gestern. Das heißt, die 25 bis 29 Grad sind heute nicht so heiß. Das wird's dann erst in den nächsten Tagen.
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4: Um 9 Uhr. Guten Morgen. Nach den massiven US-Angriffen auf den Iran schießen die Ölpreise wieder nach oben. Ein Barrel der Nordseesorte Brent kostet heute Morgen mehr als 8% mehr als noch vor einer Woche. Die Angriffe waren eine Reaktion auf iranische Angriffe auf mehrere Tanker in der Straße von Hormuz.
5: Die Spannungen sind verschärft. Die USA schlagen heftig zu. 4 bis 5-mal so schwere Bombenangriffe wie vor 10 Tagen, beschrieb ein US-Regierungsbeamter. Auch die Ölsanktionen gegen den Iran wurden wieder in Kraft gesetzt. Eine neue militärische Eskalation droht. Der diplomatische Prozess ist in Stocken geraten. Der Iran droht mit entschlossenen Gegenmaßnahmen. Aus den USA, Tina Eck.
4: Rauchen soll spürbar teurer werden. Die Regierung hat jetzt eine höhere Tabaksteuer auf den Weg gebracht. Die steigt ab nächsten Jahr schrittweise. Bis in 4 Jahren könnte eine normale Schachtel Zigaretten bis zu 11 Euro kosten. Das soll mehr Geld in die Staatskasse bringen und natürlich dabei helfen, dass vor allem weniger Jugendliche anfangen zu rauchen. Die Polizei hat bei 4 Schul- und Linienbussen am Bodensee teils gravierende Mängel festgestellt. Einer wurde sofort aus dem Verkehr gezogen. Ein Hinweis hatte die Ermittler veranlasst, die Busse zu kontrollieren. Sie gehören einem privaten Unternehmen. Dem droht nun ein hohes Bußgeld.
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4: Fußballstar Erik Haaland könnte jetzt auch noch die Charts stürmen. Auf YouTube gibt es ein 10 Jahre altes Video von ihm. Er ist 15 Jahre alt und versucht sich als Rapper. Der norwegische DJ Kygo hat versprochen, wenn du gegen Brasilien triffst, mache ich einen Remix. Haaland trifft sogar 2-mal. Kygo hält sein Versprechen und so klingt der Song. Cool, oder?
6: Ja. Ein Hit.
3: Ich wollte gerade sagen, aber der nächste Nummer 1 ist mindestens.
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3: Halbe Stunde länger dauert's für euch auf der B31 Lindau Friedrichshafen zwischen Rehlings und Kressbronn. Und ansonsten der neueste Blitzer, der steht in Egelsee in der Erzdurchfahrt. Alle anderen auf radio7.de. Gute Fahrt.
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3: Mit einer Redaktion, die durchdreht vor Freude und Glück und Euphorie. Grund, die ZDF-Erfolgsserie Chappell, die geht nämlich in die nächste Runde. Die wird ja bei uns im wunderschönen Oberschwaben gedreht, aktuell Staffel 2. Mhm. Und unsere Kollegen, die haben es irgendwie ins Bild geschafft.
6: Wie auch immer.
3: Ja, also wir wollen das mal ganz genau wissen von unserer Anna, die klärt uns auf in einer Viertelstunde. Und bis dahin erbringen wir mal Schwung in die Bude, ja, mit Tame Impala und Jenny. Wenn man so mal durchfragt, so die Leute, wie findest du Dracula? Dann kommt immer so, mega,
6: geil,
3: Hammer, ja, genau. Und genau deswegen gibt's die Nummer gleich und jetzt geht's los mit Samba. Viel Spaß.
6: Mega, ey.
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0: Und da haben wir den Morgen fast schon geschafft. 10 Minuten nach 9. Genau, hier ist Radio 7.
1: Guten Morgen.
0: Zwiebel schneiden und heulen. Das gehört für viele zusammen. Ja, von wegen. Endlich gibt's einen Trick, der wirklich hilft. Ja?
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1: Ich weiß schon, Taucherbrille.
0: Zum Beispiel, aber das ist ja, dann hast du hier so, nee,
1: das unpraktisch. Sieht auch nicht wirklich aus irgendwie.
0: Eben genau, ja. Deswegen machen wir das einfacher. Und zwar, indem wir die Zwiebel vorm Schneiden für eine Viertelstunde in den Kühlschrank legen. Ja, durch die Kälte werden nämlich weniger der reizenden Stoffe freigesetzt, die eben wiederum fürs Brennen in den Augen verantwortlich sind. Probiert es einfach mal aus. Und der Grund heute Morgen, glaube ich, für rote Augen, ja, zu wenig Schlaf, mal Stoff, wieder.
1: Ja.
0: Deswegen steuern wir da jetzt dagegen, und zwar mit dem aktuellen Knaller von Tame Impala und Jenny, ja, Dragula, auf Radio 7, ganz neu für euch.

0: Habt einen schönen Mittwoch zusammen. Es ist 9.16 Uhr genau. Hier sind Linda und Gaby, das Radio 7 Morgen-Team.
1: Guten Morgen.
0: Und alle Fans der Comedy-Serie Chappell aufgepasst. Könnt euch freuen, vielleicht habt ihr es heute Morgen verpasst. Aber gerade wird die zweite Staffel gedreht, kommt dann vermutlich im Frühjahr 27 raus. Und das heißt, dann gibt's endlich mehr von solchen Sprüchen, ja?
2: Kondome sind wie Raclette-Grills. Holt man viel zu selten raus. Und dann an Silvester ist kein Sau mehr, wo das Scheißteil im Keller blieb.
1: Es ist einfach großartig. Über 4 Millionen Aufrufe in der ZDF-Mediathek, mehrere Preise gewonnen. Und vor allem, es spielt mitten bei uns im Radio 7 Land in Oberschwaben. Genau gesagt in Zussdorf oder wie es in der Serie heißt, hinter Vorderbach. Und eine der mit Abstand größten Fans von Chappell ist unsere Kollegin Anna. Anna, warum ist denn die Serie so erfolgreich?
3: Weil einfach dieses typische Dorfleben gezeigt wird. Und zwar so richtig sympathisch, witzig, einfach alle Klischees bedient. Und man erkennt sich einfach in jeder Szene wieder. So geht's mir als Dorfmädchen zumindest.
0: Dann kannst du uns ja auch erklären, was jetzt

0: gleich offen ist, dass die Socken gleich nach oben gezogen sind.
1: Sonst gäbe es so Anschlussfehler, ne?
0: Genau.
2: Ja. Jetzt mal ganz ehrlich, wenn ihr da so zugeguckt habt, haben die vielleicht auch gesagt so, hey Leute, wir brauchen noch ein paar?
0: Ja.
2: Was?
0: Wir sind tatsächlich Gäste auf einer Geburtstagsparty. Und dann hat man mich hinter so einen Luftballon gestellt. Das heißt, wenn wir Glück haben, sind meine Beine bei der Chappel-Staffel Nummer 2 zu sehen.
2: Hey! Wenn du nicht im Schnitt zum Opfer fällst. Also, ihr könnt euch schon mal auf den Feierabend freuen. Eine Beschäftigung habt ihr. Chappel, T-S-C-H-A-P-P-E-L. Staffel 1 nehme ich gucken in der ZDF-Mediathek. Und mit den Aussichten und mit TV Rexha kriegen wir den Mittwoch auch super rum. Hier ist New Religion gemeinsam mit Faithless auf Radio 7.

0: Seid ihr ready für den Radio 7 Hitzeamer? Ab halb heißt es wieder 30 Minuten Hits am Stück. Und dann gibt es auch die Frau, die Gewi bis in seine Träume begleitet. Komm, sag's noch mal für alle, die es heute Morgen verpasst haben.
1: Ja, Taylor Swift. In meinem Traum habe ich mir eine Playlist angelegt. Und egal, was ich auch angeklickt habe, die war sehr lang. Es ist immer nur Taylor Swift gekommen.
0: So sieht's aus. Und bei euch läuft auch gleich nur Taylor Swift mit Opalite. Außerdem gibt es ein paar entspannte Beats von und mit DJ Lost Frequencies und Hitmaschine Ava Max. Es ist 9:55.
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0: Richtig schön sonnig bei euch in Villingen. Schwenningen dazu 18 Grad. 21 sind es in Göppingen. Hier mehr Wolken und auch in Neu-Ulm eher bewölkt bei 19 Grad. Egal ob Wolken oder Sonne, angenehm wird es heute trotzdem. Überall 25 bis maximal 29 Grad sind da möglich. Teilweise wieder wie gestern ähnlich frischer Wind, also aushaltbar das Ganze. Und wenn es ein paar Wolken hat, dann kann es auch mal ab und an ein bisschen, wenn auch nur kurz, tröpfeln.
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0: 32 Minuten braucht ihr momentan immer noch länger auf der B31 Lindau-Friedrichshafen zwischen Rehlings und Kressbronn. Und der neueste Blitzer steht in Oberbettringen in der Heidenheimer Straße. Alle anderen auf radio7.de. Kommt gut an.
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0: Es ist Mittwoch, kurz vor 10, hier ist das Radio 7 Morgen-Team mit Linda und Gebi.
1: Guten Morgen, und es ist schon ein bisschen schräg. Es hat ja immerhin trotzdem schon um die 20 Grad. Durch die Wolken und weil es auch sonst schon oft viel heißer ist, denkt man, dass man in kurzen Sachen fast ein bisschen zu frisch angezogen ist. Gerade die Frauen denken das gerade hier, ne?
0: Ja, kein Problem, dann heizen wir euren Frauen und unseren mal ein. Rockig geht's in den Mittwochvormittag mit den Imagine Dragons gleich nach 10. Poppig wird's mit Elton John und Dua Lipa. Und Party ist angesagt mit Turn the Lights Off.
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7: Richtiges Mischmaschwetter heute. Sonne, Wolken dazu, ein paar Grad weniger warm. Maximal 27 Grad heute bei euch in Schwäbisch Gmünd und 28 Grad in Ravensburg. Ab morgen rollt dann die nächste lange anhaltende Hitzewelle übers Radio 7 Land. Die nächsten Tage werden wieder richtig hot. 29 bis 35 Grad in der Spitze.
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8: Um 10 Uhr. Guten Morgen. Ein Elektroauto ist bei einem schweren Unfall bei Bartholomä im Ostalbkreis gegen einen Baum geprallt und ausgebrannt. Die beiden Insassen starben. Der 27-jährige Fahrer wollte mehrere Fahrzeuge überholen, brach das Manöver wegen Gegenverkehr ab und verlor die Kontrolle über das Auto. Die Feuerwehr konnte ihn und seine 24-jährige Beifahrerin nicht mehr aus dem brennenden Auto retten. Nach den massiven US-Angriffen auf den Iran schießen die Ölpreise wieder nach oben. Ein Barrel der Nordseesorte Brent kostete heute Morgen mehr als 8% mehr als noch vor einer Woche. Die Angriffe waren eine Reaktion auf iranische Angriffe auf mehrere Tanker in der Straße von Hormuz. Der Iran droht nun auch wieder Vergeltung an. Der Irankrieg ist natürlich auch Thema auf dem NATO-Gipfel in Ankara. Da findet heute der zweite und damit letzte Tag statt. Es steht auch die weitere Unterstützung der Ukraine im Mittelpunkt.
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8: Eine Hose der Modekette Zara geht im Internet als Stolperfalle viral. Die trendige Hose hat extra weite, lange Hosenbeine und die bringen offenbar viele Käuferinnen ins Straucheln. Eine TikTokerin meldet sich sogar aus dem Krankenhaus. Sie sei wegen der Hose gestürzt und habe sich das Knie gebrochen. Ihre Forderung: Diese Hose braucht ein Warnschild.
7: Mein Tipp wäre ja einfach keine Hose anziehen.
8: Ja, wer sich's leisten kann.
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7: Vorsicht, Gefahrenmeldung auf der B27 Schaffhausen Richtung Villingen-Schwenningen zwischen Donaueschingen und Bad Dürheim-Süd. Hier ein Fahrradfahrer auf dem Überholstreifen. Und es dauert länger auf der B31 Lindau Richtung Friedrichshafen zwischen Rehlings und Kressbronn 32 Minuten plus. Aktuell der Blitzer steht zwischen Bierstetten und Musbach im 70er Bereich. Alle anderen findet ihr auf radio7.de. Kommt mir gut durch.
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7: Am Durchatmen-Mittwoch heute nochmal, ja, ziemlich angenehm, bis es die nächsten Tage, wir haben es gerade gehört, wieder hot wird. Nur zwei haben sich verirrt. Topic und Becky G, die schieben gleich mal die Wolken zur Seite. Toller, frischer Sommersound in gut 10 Minuten bei uns. Und das ist Mr. Gute-Laune-Maker.

Vormittag auf Radio 7 und jetzt eine kleine Vorwarnung an alle, die gerade vor einer roten Ampel stehen. Wenn ihr rechts und links von euch gleich blöd angeguckt werdet, sorry, dann sind wir schuld. Jetzt nämlich ein Hit auf der Radio 7 Playlist, da ist Stillsitzen quasi verboten. Der ist eigentlich Pflichtprogramm für jede Zumba-Playlist. Geht richtig gut ins Ohr und vielleicht auch ein bisschen weiter runter in die Hüften. Rumgeshakt wird jetzt um 12 Minuten nach 10 zu Sorry Papi, der neuen Nummer von Topic und Becky G. Ihr hört Radio 7. Schön.

0: wird gleich richtig lecker. Tag zusammen, das ist der Mittwochvormittag, gleich ist es 10:30, hier ist Radio 7 und da ist dann richtig gutes Zeug dabei. Getta und Sia, die Kombi, die wirklich nie enttäuscht, das wohl fetteste Brett von Linkin Park und los geht's mit einem Mann, der selbst jetzt im Hochsommer für Gänsehaut sorgen kann. Ich weiß nicht, wie er das macht. Er kann's einfach. Alex Warren mit Fever Dream, gleich im Radio 7 Hit 7er, noch mehr Musik für euren Arbeitstag.
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0: Einige Wolken, immer mal wieder längere sonnige Phasen und der Wind von gestern ist auch deutlich weniger. Dazu maximal 24 Grad heute bei euch in Crailsheim und 29 bei euch in Konstanz. Ab und zu, aber wirklich nur ganz, ganz selten, kleinere Schauer dabei.
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0: Wir checken die Straßen um genau 10:30, dauert gerade länger auf der A8 Stuttgart-München zwischen Mühlhausen und Hohenstadt. Da ist eine Baustelle, aktuell 4 Kilometer Rückstau und 15 Minuten Zeitverlust. Und die B31 Lindau Richtung Friedrichshafen zwischen Rehlings und Kressbronn, dichter Verkehr, 25 Minuten on top. Aktuellster Blitzer steht in Tettnang in der Prinz-Eugen-Straße, da sind 30 erlaubt, alle anderen gibt's auf radio7.de. Euch eine gute Fahrt.
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0: Hier ist Radio 7. Und ja, da haben wir es zwar erst um kurz vor 11. Ihr müsst aber das ganze Paket betrachten. Es ist schon Mittwoch. Die Arbeitswoche ist quasi schon fast rum. Das Wochenende klopft schon leise an und die Radio 7 Playlist, die ist auch schon auf Party umgekrempelt. Gleich nach 11 zur One and Only Rihanna. Die pfeffert mal ordentlich um die Ecke mit Umbrella. Dazu was Feines Neues von Kygo und Khalid. Ich lieb die beiden. Und mit Drive Safe geht's gleich rein.
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13: Richtiges Mischmaschwetter heute. Sonne, Wolken, dazu ein paar Grad weniger. Einfach Durchschnauftag. Wenn man das sagen kann, bei maximal 28 Grad heute in Friedrichshafen und bis zu 25 Grad bei euch in Geislingen. Ab morgen rollt dann aber die nächste längere anhaltende Hitzewelle übers Radio 7 Land. Die nächsten Tage werden wieder richtig hot, 29 bis 35 Grad in der Spitze.
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14: Um 11 Uhr. Guten Tag. Bei einem Autounfall in Bartholomä auf der Ostalb sind zwei Menschen in einem Elektroauto verbrannt. Der 34-jährige Fahrer wollte mehrere Fahrzeuge überholen, brach das Manöver wegen Gegenverkehrs ab und verlor die Kontrolle über das Auto. Das krachte gegen einen Baum und fing Feuer. Die Feuerwehr konnte ihn und seine 43-jährige Beifahrerin nur noch tot aus dem Wrack bergen. In Friedrichshafen gab es heute Morgen Amok-Alarm an der Claude-Dornier-Schule. Gegen 7:15 wurde der Alarm ausgelöst. Die Schüler verbarrikadierten sich in ihren Klassenzimmern. Inzwischen ist klar, der Alarm wurde versehentlich ausgelöst. Die Polizei begleitet nun nach und nach Lehrer und Schüler aus der Schule. Hinweise auf eine tatsächliche Gefahr gibt es nicht. Nach den massiven US-Angriffen auf den Iran schießen die Ölpreise wieder nach oben. Ein Barrel der Nordseesorte Brent kostete heute Morgen mehr als 8% mehr als noch vor einer Woche. Die Angriffe waren eine Reaktion auf iranische Angriffe auf mehrere Tanker in der Straße von Hormuz.
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14: Fußballstar Erik Haaland könnte jetzt auch noch die Charts stürmen. Auf YouTube gibt es ein 10 Jahre altes Video von ihm. Da ist er 15 Jahre alt und versucht sich als Rapper. Der norwegische DJ Kygo hat versprochen, wenn du gegen Brasilien triffst, dann mache ich einen Remix. Haaland trifft sogar zweimal und Kygo hält sein Versprechen. So klingt der Song. Ich finde, es klingt voll nach Sommerhit.
13: Es ist halt Kygo, der kann auch noch viel mehr. Gleich in einer Viertelstunde bei mir in der Show, Kygo und Khalid, Save My Love, ganz neu.
14: Mit Haaland?
13: Nee, in gut.
14: Oh.
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13: Genau, 11 Uhr dauert gerade länger auf der B31 Lindau Richtung Friedrichshafen zwischen Rehlings und Kressbronn. Dichter Verkehr 25 Minuten on top. Und in Ulm am ehemaligen Blaubeurer Ring ist die Fahrbahn von der Blaubeurer Straße zur Innenstadt gesperrt. Da hat's gekracht. Umfahrt, wenn's geht. Aktuellster Blitzer steht in Ravensburg in der Seestraße. Alle anderen gibt's auf radio7.de. Gute Fahrt.
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13: Nur noch 3 Tage und ja, 86 Kugeln Eis bis zum Wochenende. Happy Mittwoch euch allen. Rihanna rockt hier eine ab mit Umbrella, gleich nach meiner aktuellen Lieblingskombi. Frischer Sound von Miles Smith und Niall Horan. Laut machen, jetzt für Drive Safe. Oh.

0: tatsächlich ganz angenehmen Mittwochvormittag. Hier ist Radio 7, hallo. Und bevor es gegen Ende der Woche wieder knalleheiß wird, ist heute wirklich mal durchatmen angesagt. Und da haben wir uns beim Radio 7 Morgenteam heute gefragt, wie man denn die frische Luft von jetzt mit in die nächsten Tage nehmen kann. Wir hätten da ein paar verrückte Vorschläge. Die Top 3 Ideen, wie ihr frische Luft für die nächsten heißen Tage konservieren könnt. Platz 3. Chipstüten. Die sind perfekt, um Luft zu lagern. Dafür sind Chipstüten ja schließlich auch gemacht. Platz 2. Der Gefrierbeutel. Da steckt Frier direkt schon im Namen.
1: Wahnsinn!
0: Und bleibt, wenn man es direkt ins Gefrierfach legt, auch ziemlich lange haltbar.
2: Arschkalt.
3: Sehr, sehr kalt, ja.
0: Und auf dem ersten Platz, der Tank in Autos. Da ist bei den Spritpreisen gerade genug Platz für anderes Zeug vorhanden. Ja, macht's euch schön. Wir garnieren das Ganze jetzt mit guter Mucke. Weiter geht's locker flockig durch euren Mittwoch mit Kaigo und Khalid. Neues Ding auf der Radio 7 Playlist.

0: Radio 7. Gleich ist es 11:30 und da starten wir dann wieder fleißig durch mit Vollgas in den Radio 7 Hits 7er. Da liefern wir 30 Minuten Hits am Stück. Mit am Start der Mann. Hey, da sitzen nicht nur die Locken, da sitzt vor allem jeder Ton. Somber mit Homebreaker. Sogar Taylor Swift ist absoluter Fan von ihm. Ich natürlich auch. Dazu verzaubert uns Loy mit Get Lucky und das absolute Highlight, die heißesten Beats aus Belgien. Alors und Dance in wenigen Minuten in eurem Radio.
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0: Wolken am Vormittag, Sonne dann am Nachmittag bei 25 bis höchstens 29 Grad. Ja, ein Minischauer kann sich zwar mal verirren, bleibt aber sonst meist trocken. In den nächsten Tagen dreht der Sommer dann wieder ordentlich auf, geht hoch auf 29 bis 35 Grad. So.
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0: Da sind wir ratzefatze durch. Eine Meldung von der A8 Stuttgart Richtung München zwischen Mühlhausen und Hohenstadt. Baustellenstau, 4 Kilometer, 15 Minuten Zeitverlust. Aktuellster Blitzer steht zwischen Neu-Ravensburg und Wangen. Da sind 70 erlaubt. Alle anderen findet ihr auf radio7.de. Kommt mir gut durch.
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0: schönen Mittwochmittag. Ja, und es ist schon irgendwie komisch. Es gibt mittlerweile Zigaretten ohne Nikotin, Zucker ohne richtigen Zucker, Bier ohne Alkohol, aber Gehalt ohne Arbeiten, das kriegen sie irgendwie nicht hin. Happy Mittwoch zusammen, den kriegen wir gemeinsam rum, gleich mit einer extra großen Portion an Motivation. Noch mehr Musik zum Beispiel von Lil Nas X, unserem kleinen Wirbelwind. Eine Kombi, die es eigentlich schon viel früher hätte geben müssen. Und wir starten rein mit unserem Lieblingsmichi und 5 AM.
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0: Sonne, Wolken, dazu ein paar Grad weniger. So ein halber Durchschnauftag eben. Also wenn man das so sagen kann, bei maximal 27 Grad heute in Biberach und 26 bei euch in Wangen. Ab morgen rollt dann die nächste längere anhaltende Hitzewelle übers Radio 7 Land. Die nächsten Tage werden wieder hot. 29 bis 35 Grad in der Spitze.
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10: Es ist 12 Uhr, guten Tag. Ein Elektroauto ist bei einem schweren Unfall bei Bartholomä im Ostalbkreis gegen einen Baum geprallt und ausgebrannt. Die beiden Insassen starben. Der 27-jährige Fahrer wollte mehrere Fahrzeuge überholen, brach das Manöver wegen Gegenverkehrs ab und verlor die Kontrolle über das Auto. Die Feuerwehr konnte den Fahrer und seine 24 Jahre alte Beifahrerin nicht mehr aus dem brennenden Auto retten. Die Regierung will das umstrittene Gesundheitssparpaket noch vor der parlamentarischen Sommerpause durchboxen. Es soll am Freitag im Bundestag beschlossen werden und dann direkt in den Bundesrat kommen. Die Grünen beschweren sich über kurzfristige Änderungen und knappe Beratungszeit und wollen die Verabschiedung stoppen.
11: Die Grünen sprechen von Murks und Kürzungskahlschlag. Die Abgeordneten hätten wohl erst Anfang der Woche rund 300 Seiten mit kurzfristigen Änderungsanträgen zum Lesen bekommen, so Fraktionschefin Dröge im ZDF. Bis heute gäbe es keine finale Beschlussfassung. Die Grünen könnten nun einen Eilantrag beim Bundesverfassungsgericht einreichen. Damit wurde zu Zeiten der Ampelkoalition schon das Gesetzgebungsverfahren zum scharf kritisierten Heizungsgesetz gestoppt. Katrin Müller, Nachrichtenredaktion.
10: Nach den massiven US-Angriffen auf den Iran schießen die Ölpreise wieder nach oben. Ein Barrel der Nordseesorte Brent kostete heute Morgen mehr als 8% mehr als noch vor einer Woche. Die Angriffe waren eine Reaktion auf iranische Angriffe auf mehrere Tanker in der Straße von Hormuz. Der Iran droht auch nun seinerseits wieder mit Vergeltung. Die Polizei hat in Konstanz und Radolfzell bei 4 auch im Schulverkehr eingesetzten Bussen teilweise gravierende Mängel festgestellt. Ein Bus wies derart große Mängel auf, dass er sofort aus dem Verkehr gezogen wurde. Ein Hinweis hatte die Ermittler veranlasst, die Busse zu kontrollieren. Fahrgäste waren zu dem Zeitpunkt glücklicherweise nicht an Bord. Die Busse gehören einem Privatunternehmen. Der Firma droht nun ein hohes Bußgeld.
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12: Sind wir gleich bei den Blitzern. Da steht der aktuellste in Kisleck in der Herrenstraße. Alle anderen findet ihr auf radio7.de. Kommt gut durch.
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12: Ey, und das ist doch wirklich die Primetime der Woche, oder? Mittwochmittag, Punkt 12, 100% Bergfest. Genau jetzt ist die Arbeitswoche zur Hälfte geschafft. Und für den zweiten Part der Woche gibt's jetzt extra gute Laune-Mucke. Kygo und Tina Turner, What's Love Got to Do With It. Ein richtig hübsches Ding. Und jetzt, wie versprochen, Michael Schulte mit 5 a.m.

nach 12 mit Radio 7. Und da blitzt es diese Woche drüben in Frankreich wirklich in jeder Ecke. In Paris ist nämlich gerade Fashion Week und eine stellt da mal wieder alle in den Schatten. Die Frau, die wahrscheinlich immer noch einen Ausweis vorzeigen muss, wenn sie eine Flasche Wein kaufen will. Laut Google wird sie in 2 Wochen 57. Das kannst du mir nach dem Auftritt in Paris jetzt aber wirklich nicht mehr verzählen. Top in Schuss. Hautenge, schwarzes Kleid, der Ausschnitt größer als der Eiffelturm. Ja, die Frau, die hat's einfach immer noch drauf. In jeder Hinsicht. Singen kann sie nämlich auch. Neu dabei und jetzt auf Radio 7. Jennifer Lopez zusammen mit David Guetta und der richtig coolen Nummer Save Me Tonight. 11 nach 12. Hier ist Radio 7.

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1: Gleich halb eins. Ihr hört Radio 7 und während die meisten hoffentlich gerade die Mittagspause mit Nichtstun verbringen, schiebt die Radio 7 Playlist Überstunden. Noch mehr Musik mit dem Radio 7 Hit-7er, da kriegt ihr tagsüber immer 30 Minuten Hits am Stück. Gleich unter anderem mit Kamrat, Taylor Swift oder dem Nigelnagel-neuen Sommerbrett von Bibi Rexha.
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1: Ja, gut aushaltbar. Einige Wolken, immer mal wieder längere sonnige Phasen und der Wind von gestern, der ist auch deutlich weniger. Dazu maximal 25 Grad bei euch in Leutkirch und 27 bei euch in Göppingen. Ab und zu aber wirklich nur ganz, ganz selten kleinere Minischauer. Die nächsten Tage, die werden dann wieder hot. 29 bis 35 Grad in der Spitze.
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1: 12.30 Uhr gleich, es hat gekracht auf der A7 Füssenreute Richtung Ulm zwischen Altenstadt und Illertissen. Eine ungesicherte Unfallstelle, die linke Spur ist blockiert. Hier sind Menschen und Gegenstände auf der Fahrbahn. Aktuell ist der Blitzer, steht in Ulm in der neuen Straße auf Höhe vom Rathaus im 20er Bereich. Alle anderen gibt's auf radio7.de. Kommt mir gut durch.
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0: der Mittwochmittag mit Radio 7. Und da bin ich mir sicher, da sitzen heute Abend einige völlig orientierungslos auf der Couch und fragen sich, ja und jetzt? Kein WM-Spiel heute Abend. Zum ersten Mal seit Wochen ist Fußballpause, bevor dann morgen Frankreich und Marokko ums Halbfinale kämpfen. Aber hey, keine Sorge, gute Unterhaltung gibt's natürlich trotzdem. Und zwar direkt nach 1. Lieblings-Sommer-Kombi The Kid LAROI und Justin Bieber. Partymaus Rihanna mit We Found Love. Und mit einem eurer Lieblinge geht's nach 1 direkt weiter.
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8: Ein harmloser Sonne-Wolken-Mix bei 25 bis höchstens 29 Grad. Ein Minischauer kann sich zwar mal verirren, bleibt aber meist trocken. In den nächsten Tagen dreht der Sommer dann wieder ordentlich auf, geht hoch auf 29 bis 35 Grad. Dazu ganz schön viel Sonne.
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9: Es ist 13 Uhr, guten Tag. Nach dem tödlichen Unfall mit einem Elektroauto bei Bartholomä im Ostalbkreis nennt die Feuerwehr neue Details. Das Auto sei beim Aufprall auf den Baum so stark zerstört worden, dass die beiden Insassen nach Einschätzung der Einsatzkräfte wohl auch ohne das Feuer keine Überlebenschance gehabt hätten. Das ausgebrannte E-Auto muss jetzt rund 2 Wochen in einem speziellen Abklingbecken bleiben, damit die chemischen Reaktionen des Akkus stoppen, bevor ein Fachunternehmen es entsorgen kann. Für US-Präsident Trump ist die Waffenruhe im Iran offenbar beendet. Er wolle keine Einigung mehr und auch nichts mehr mit ihnen zu tun haben, sagte er am Rande des NATO-Gipfels in Ankara. Davor hatte das US-Militär zahlreiche Ziele im Iran bombardiert.
10: Aber falls sie wollten, könnten die Unterhändler auch noch weiterreden. Zuvor hatten die USA Dutzende von Zielen im Iran bombardiert als Reaktion auf den Beschuss von Schiffen in der Straße von Hormuz. Fängt der Krieg jetzt also wieder an? Sehr wahrscheinlich. Aber auf jeden Fall sind die Ölpreise gleich nach Trumps Worten schon wieder steil in die Höhe geschossen. Aus Brüssel, Dieter Ebeling.
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9: Neuer Trend auf TikTok und Co. Nutzer verwandeln ihren Alltag mit KI in eine 90er-Jahre-Sitcom. Die Videos kommen in körniger VHS-Optik, überbelichteter Studiobeleuchtung und 4:3-Bildformat. Der stressige Büroalltag oder die WG-Küche sehen plötzlich aus wie eine Folge aus Friends oder Fresh Prince of Bel-Air. Viele schreiben, sie vermissen den Look dieser Epoche, bevor die Welt durch 4K und moderne Smartphones zu scharf wurde. Ein vermeintlich abgestürzter Gleitschirmflieger hat in Borladingen einen Großalarm von Feuerwehr, Polizei, DRK und Bergwacht ausgelöst. Der angebliche Gleitschirm hing am Ski- und Beikhang in mehreren Metern Höhe in den Bäumen. Vor Ort gaben die Rettungskräfte dann aber schnell Entwarnung. Es war nur die geplatzte, im Wind schlackernde Hülle eines bunten Heliumballons. Vermutlich war er bei einem Kindergeburtstag gestartet worden.
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8: Es hat gekracht auf der A7 Fürstenreute Richtung Ulm zwischen Altenstadt an der Ille und Illertissen. Die linke Spur ist dicht, hier sind Menschen auf der Fahrbahn. Und A96 München Richtung Lindau zwischen Wangen-West und Neuravensburg. Vorsicht, eine ungesicherte Unfallstelle. Der aktuelle Blitzer steht in Untereichen in Fahrtrichtung Illertissen. Alle anderen findet ihr auf radio7.de. Kommt gut durch.
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8: So, kurz nach eins, genug Mittagstief. Gleich kommt ein Song, der den Puls wieder ein bisschen nach oben schiebt. Und da bin ich mir sicher, nach dem Song kämpft keiner mehr mit müden Augen. Absolutes Highlight in 10 Minuten in der Show. Und davor der musikalische Nachtisch nach der Mittagspause. Jetzt serviert von Leonie.

10:50, hier ist Radio 7, schöne Mittwoch euch. Jetzt mit einem Song, ey, ich feiere den so ab. Ich habe ihn gerade mal für euch rausgekramt, kommt von Tame Impala, eine Band aus Australien, die sich für den Song die liebe Jennie von Blackpink geschnappt haben. Zwei Namen, die man erstmal nicht unbedingt in einem Song erwartet, aber ey, genau das macht's so geil. Der klingt richtig gut. Allein das Instrumental, eine 12 von 10. Ich bin Fan. Das ist

Hier ist Radio 7 am Mittwochmittag. Ich bin gerade hier so ein bisschen am Party organisieren. Ich hoffe, ihr habt die nächsten 30 Minuten Zeit und auch Bock. Also die Playlist, die steht auf jeden Fall. Kato, Turn the Lights Off, Fire Feeling 100%.

0: Prozent, Huntrix mit ihrem goldenen Hit und flotte Beats von Purple Disco Machine. 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
0: Sonne, Wolken und dazu ein paar Grad weniger, wenn man das so sagen kann, bei maximalen 29 Grad heute bei euch in Singen und 26 in Neu-Ulm. Ab morgen rollt dann die nächste längere anhaltende Hitzewelle übers Radio 7 Land. Bis zum Wochenende Temperaturen über und bis zu 35 Grad.
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0: 13.30, wir checken die Straßen, starten auf der A96 München Richtung Lindau zwischen Wangen-West und Neu-Ravensburg. Da ist die Fahrbahn nach einem Unfall voll gesperrt. B311, Meßkirch Richtung Geisingen zwischen Meßkirch und Meßkirch-Heudorf in beiden Richtungen. Ein Unfall, auch da ist die Fahrbahn gesperrt. Und Achtung, Fahrzeugteile auf der B31 Neu, Überlingen Richtung Stockach auf Höhe Überlingen Nord in beiden Richtungen. Aktuellster Blitzer steht in Munderkingen kurz vor der Brücke auf Höhe der Musikschule. Alle anderen gibt's auf radio7.de. Habt eine gute Fahrt.
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0: So klingt der Mittwoch mit Radio 7 und mein Gott, endlich ist er erwacht. Er wacht aus seinem XXL-Winterschlaf. Pünktlich im Sommer drivet Topic mal wieder durch die Charts, dieses Mal mit an Bord Becky G. Wir gönnen uns den neuen Song auf der Radio 7 Playlist um kurz nach zwei. Außerdem am Start Mr. Gänsehaut alias Rag'n'Bone Man mit einer Nummer, die seit 2016 ungelogen rauf und runter läuft. Und immer noch geiles. Bleibt dran, geht gleich weiter.
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2: 25 bis 29 Grad sind heute maximal drin. Ziemlich entspannt. Und da merkt man dann auch, wie heiß es die letzten Wochen war, dass man bei 25 bis 29 Grad echt mal durchatmen kann. Ein Minischauer kann sich auch hier und da mal verirren, es bleibt aber die meiste Zeit trocken. In den nächsten Tagen dreht der Sommer dann wieder ordentlich auf, geht hoch auf 29 bis 35 Grad. Dazu ganz schön viel Sonne.
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3: Es ist 14 Uhr, guten Tag. Nach dem tödlichen Unfall mit einem Elektroauto bei Bartholomä im Ostalbkreis sind die Bergungsarbeiten abgeschlossen. Der 34-jährige Fahrer war gestern Abend beim Überholen von der Straße abgekommen und gegen einen Baum geprallt. Der Wagen fing Feuer. Der Fahrer und seine 43-jährige Beifahrerin starben. Die Feuerwehr war 8 Minuten nach dem Alarm vor Ort. Das ausgebrannte E-Auto wurde in einem Spezialbehälter abtransportiert und muss jetzt auskühlen, bevor Fachfirmen es als Sondermüll entsorgen können. Die Regierung will das umstrittene Gesundheitssparpaket noch vor der parlamentarischen Sommerpause durchboxen. Es soll am Freitag im Bundestag beschlossen werden und dann direkt in den Bundesrat kommen. Die Grünen beschweren sich über kurzfristige Änderungen und knappe Beratungszeit und wollen die Verabschiedung stoppen.
4: Die Grünen sprechen von Murks und Kürzungskahlschlag. Die Abgeordneten hätten wohl erst Anfang der Woche rund 300 Seiten mit kurzfristigen Änderungsanträgen zum Lesen bekommen, so Fraktionschefin Dröge im ZDF. Bis heute gäbe es keine finale Beschlussfassung. Die Grünen könnten nun einen Eilantrag beim Bundesverfassungsgericht einreichen. Damit wurde zu Zeiten der Ampelkoalition schon das Gesetzgebungsverfahren zum scharf kritisierten Heizungsgesetz gestoppt. Katrin Müller, Nachrichtenredaktion.
3: Die Feneberg-Supermärkte sind gerettet. Sie werden von Rewe übernommen. Darauf hat sich der Gläubigerausschuss der Allgäuer Lebensmittelkette geeinigt. Wichtigste Nachricht für alle Kunden, aber auch Mitarbeiter: alle 72 Filialen sollen durch die Rewe-Übernahme erhalten bleiben. Spezialisten des Verkehrsdienstes haben in Konstanz und Radolfzell 4 Linienbusse eines privaten Subunternehmers kontrolliert und dabei verschiedene Mängel festgestellt, unter anderem bei der Abgasreinigung und den Reifen. Ein Bus hatte im Bereich des Fahrwerks so große Mängel, dass er sofort aus dem Verkehr gezogen wurde. Die Polizei leitete gegen die Firma ein Bußgeldverfahren ein. Auch das Landratsamt Konstanz prüft die Verstöße und entsprechende Maßnahmen.
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2: Mittwochnachmittag gleich 2:02. Wir starten auf der A7 Füssenreute Richtung Ulm zwischen Altenstadt an der Iller und Illertissen. Gerade eine Unfallaufnahme. 4 Kilometer Rückstau, 16 Minuten plus. A8 Stuttgart-München zwischen Eichelberg und Märklingen. 8 Kilometer Stau, 20 Minuten on top. Auf der A96 München Richtung Lindau zwischen Wangen-West und Weisensberg. 7 Kilometer Stau nach einem Unfall. Ihr werdet jetzt aktuell an der Unfallstelle langsam vorbeigeführt. Aktuell noch 40 Minuten Zeitverlust. Und Vollsperre auf der B311 Meßkirch Richtung Geisingen zwischen Meßkirch und Meßkirch-Heudorf. Heudorf nach einem Unfall. Aktuellster Blitzer steht in Singen auf Höhe der Feuerwehr. Alle anderen gibt's auf radio7.de. Kommt gut durch.
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2: Und jetzt mit einem Mann, ey, Gott sei Dank, hat der einen anderen Geschmack bei seinen Songs als bei seinen Outfits. Der war am Wochenende auf der Taylor Swift Hochzeit und das Outfit, sorry, geht gar nicht. Absolut schrecklich. Türkisfarbener Anzug, Nike-Sneaker dazu, mein lieber Scholli. Also zum Glück ist bei Ed Sheeran die Musik die eigentliche Stärke. Den Anzug lass mal weg, den Ed nehmen wir gerne mit. Jetzt auf Radio 7. Go away, girl.
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0: Durch den Mittwoch mit Radio 7. Um 10 nach 2 und ich muss schon jetzt lachen. Hallo, Radio 7 hier, der Elias, guten Tag. Es geht gerade eine WhatsApp-Konversation auf TikTok viral. Zwei Freundinnen schicken sich Sprachnachrichten hin und her und plötzlich sind beide total verwirrt.
1: Wie hast du dir denn die Scheide verbrannt, Alter?
2: Scheitel. Kopf.
0: Da wird der Scheitel plötzlich zur Scheide. Leute, da merken wir es wieder, oder? Zuhören ist so wichtig. Auch in den nächsten 2 Minuten und 52 Sekunden. Geiler Sound von Topic und Becky G. Da bewegt sich wirklich alles. Vom Scheitel bis zur Sohle. 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

0: Mittwoch. Und wir machen jetzt kurz das, worauf sich wirklich alle einigen können. Gute Mucke und davon auch noch viel. Der Radio 7 Hit 7er liefert genau das. 30 Minuten Musik am Stück, tagsüber immer ab halb. Und da sind gleich wirklich nur die allerbesten dabei. Ellie Goulding, Alex Warren, Taylor Swift oder auch unsere verrückte Nudel Katy Perry. Geht gleich los.
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0: Heute ist irgendwie alles dabei, so ein richtiges Mischmaschwetter. Sonne, Wolken und dazu ein paar Grad weniger als die letzten Tage. Ab morgen wird's dann aber Tag für Tag immer heißer. Bis zum Wochenende geht's hoch auf 29 bis 35 Grad.
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0: Dauert gerade noch länger auf der A96 München Richtung Lindau zwischen Wangen West und Weisensberg. Die Unfallstelle ist mittlerweile geräumt, aktuell noch 6 Kilometer Rückstau und 30 Minuten Zeitverlust. Und auf der B14 Fellbach zwischen Kappelbergtunnel und Fellbach Süd Gefahr durch Holzteile auf der Fahrbahn. Aktuellster Blitzer steht auf der B30 zwischen Enzesreute und Beind, da sind 80 erlaubt. Alle anderen findet ihr auf radio7.de. Kommt mir gut durch.
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0: 947 um kurz vor drei. Ja, so ein bisschen müssen wir heute noch, aber hey, betrachtet mal das ganze Paket. Es ist schon Mittwoch, die Arbeitswoche ist quasi schon fast rum, das Wochenende klopft schon leise an und die Radio 7 Playlist, die ist auch schon voll auf Party umgekrempelt. Gleich nach drei bei Kollege Sebastian Pauls, die gute alte Pink, die pfeffert flott um die Ecke mit So What. Dazu was Feines Neues von Kaigo und Khalid. Ich lieb die beiden und mit Party geht's gleich weiter. Ganz viel Spaß.
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8: Viele Wolken, etwas Sonne, aber kaum Schauer und warm. Aktuell in Crailsheim 22, in Biberach 24, in Ravensburg 26 Grad. In den nächsten Tagen ist es heiß und trocken bei bis zu 35 Grad.
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9: Es ist 15 Uhr. Guten Tag. Mehrere Verletzte und eine Festnahme an einem Gymnasium in Oberbayern. Nach Angaben eines Polizeisprechers deutet vieles auf eine Amoklage hin. Der mutmaßliche Täter sei nach dem Vorfall in Schongau am Lech festgenommen worden. Wie viele Menschen wie schwer verletzt worden, war zunächst unklar. Von einem Einsatz mit zahlreichen Beamten am Welfen-Gymnasium ist die Rede. Die Menschen vor Ort wurden aufgerufen, das Areal zu meiden. Für Angehörige und Eltern von Schülerinnen und Schülern wurde eine Anlaufstelle am Feuerwehrhaus eingerichtet. Nach dem tödlichen Unfall mit einem Elektroauto bei Bartholomä im Ostalbkreis gibt es neue Details. Das Auto sei beim Aufprall auf den Baum so stark zerstört worden, dass die beiden Insassen nach Einschätzung der Einsatzkräfte wohl auch ohne das Feuer keine Überlebenschance gehabt hätten. Das ausgebrannte E-Auto muss jetzt rund zwei Wochen in einem speziellen Abklingbecken bleiben, damit die chemischen Reaktionen des Akkus stoppen, bevor ein Fachunternehmen es entsorgen kann. Für US-Präsident Trump ist die Waffenruhe im Iran offenbar beendet. Er wolle keine Einigung mehr und nichts mehr mit ihnen zu tun haben, sagte er am Rande des NATO-Gipfels in Ankara. Davor hatte das US-Militär zahlreiche Ziele im Iran bombardiert, als Reaktion auf Attacken gegen Tanker im Golf von Hormuz.
10: Aber falls sie wollten, könnten die Unterhändler auch noch weiterreden. Zuvor hatten die USA Dutzende von Zielen im Iran bombardiert, als Reaktion auf den Beschuss von Schiffen in der Straße von Hormuz. Fängt der Krieg jetzt also wieder an? Sehr wahrscheinlich. Aber auf jeden Fall sind die Ölpreise gleich nach Trumps Worten schon wieder steil in die Höhe geschossen. Aus Brüssel, Dieter Ebeling.
9: Bei einer Kontrolle auf der A7 bei Dietmannsried im Allgäu haben Fahnder rund 4 Kilo Kokain entdeckt. Die Drogen waren in einem professionell präparierten Auto versteckt. Der 29-jährige Fahrer aus Italien steht im Verdacht, als Kurier unterwegs gewesen zu sein. Er sitzt in U-Haft. Auf dem Schwarzmarkt hätte das Kokain einen Wert von mehreren 100.000 Euro gehabt.
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11: Keine Staus oder Behinderungen. Der neueste Blitzer auf der BR34 zwischen Espersingen und Radolfzell im 70er-Bereich beidseitig ein Anhänger. Alle anderen auf radio7.de. Wenn ihr was entdeckt, 0800 70 77 110.
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11: Kühle Luft konservieren vor den nächsten heißen Tagen. Diese Parole hat das Radio 7 Morgenteam für heute ausgegeben. Inklusive Tipps für das passende Luftaufbewahrungsbehältnis.
12: Der Tank in Autos. Da ist bei den Spritpreisen gerade genug Platz für anderes Zeug vorhanden.
11: Platz im Kopf für gute Laune und Sommerhits. Save My Love von Kaigo und Khalid in 10 Minuten.

Frohes Schaffen am Mittwoch mit Radio 7. Das ging jetzt irgendwie schnell, dass aus 48 Teams bei der WM noch 8 übrig sind, oder? Und aus 2 dieser 8 Länder habe ich ganz neue Songs heute Abend im Radio 7 Hit Update. Aus England DJ Joel Corey.

ersten Mal zwischen 19 und 20 Uhr auf Radio 7. Und wo ihr gerade Norwegen sagtet, der vielleicht zweitberühmteste Norweger nach Erling Haaland, jetzt für mehr Sommerspaß bei der

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1: Hier ist Radio 7 mit Glückwünschen in den Schweizer Teil vom Radio 7 Land, so zwischen St. Gallen und Schaffhausen. Ja, ich bin leider mal wieder eingeschlafen. Aber wie krass ist das eigentlich, dass ihr bei der WM jetzt gegen Messi spielt. Heute durchschnaufen wegen spielfrei und Hits gegen Müdigkeit gleich im Radio 7 Hit 7er. Von Flo Rida, Michael Schulte, Shakira, Alex Warren oder auch aus Basel DJ Antoine. Mehr Musik und mehr Abwechslung und immer ab halb 30 Minuten Hits nonstop auf Radio 7.
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2: Viele Wolken, etwas Sonne, kaum Schauer und mild warm. Aktuell in Ellwangen 22, in Donaueschingen 26, in Lindau immerhin 27 Grad. In den nächsten Tagen ist es heiß und trocken bei bis zu 35 Grad.
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2: Keine Staus, keine Behinderungen. Der neueste Blitzer steht in Weingarten in der Boschstraße. Alle anderen auf radio7.de. Wenn ihr was entdeckt, 0800 70 77 110.
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0: Radio 7. Drei weitere Bundesländer sind heute in die Sommerferien gestartet. Wir hier im Süden sind ja wie immer als Letzte dran. Ihr könntet dann jedenfalls in den nächsten Wochen öfter mal ein Moin oder Kiekste hören zwischen Alp und Bodensee, Schwarzwald und Allgäu. Aber den Beach-Club-Sound gibt's dann halt bei der Arbeit. Aus dem Radio. Nahe vier bei mir das fette New Religion, aber auch was mal durchatmen mit James Arthur's Impossible und ein toller Urwurm von Benson Boone auf Radio 7. Mehr Musik, mehr Abwechslung.
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1: Etwas Sonne, viele Wolken, aber kaum Schauer und mild warm. Aktuell in Ulm 24, in Leutkirch 23, in Singen immerhin 27 Grad. In den nächsten Tagen ist es heiß und trocken bei bis zu 35 Grad.
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2: Es ist 16 Uhr, guten Tag. Bei der mutmaßlichen Amoktat an einer Schule in Schongau am Lech sind nach neuen Erkenntnissen mindestens zwei Mädchen schwer verletzt worden. Der festgenommene Verdächtige sei 16 Jahre alt, so eine Polizeisprecherin. Viele Fragen sind im Moment noch offen, vor allem zum genauen Hergang und Hintergrund der Bluttat. Für Angehörige und Eltern von Schülerinnen und Schülern wurde eine Anlaufstelle am Feuerwehrhaus eingerichtet. Die Deutsche Bahn will ihr großes Sanierungsprogramm für die wichtigsten Strecken auf den Prüfstand stellen. Hintergrund sind die Verzögerungen bei der Baustelle Nürnberg-Regensburg. Insgesamt sollen Kosten und Zeitabläufe nochmal kontrolliert werden, so Verkehrsminister Schnieder.
3: Im Detail entwickelt die Bahn schon jetzt für jede Strecke etwas unterschiedliche Pläne, um die Baumaßnahmen nicht in die Länge zu ziehen. Aber das Wie soll nochmal umfassend geprüft werden, so Bahnchefin Paller beim gemeinsamen Termin mit Verkehrsminister Schnieder in Berlin. Denn nicht nur die Großbaustelle Hamburg-Berlin hakte. Aktuell wird die Sanierung der vielbefahrenen Strecke Nürnberg-Regensburg diese Woche auch nicht fertig. Aus Berlin, Tine Klimach.
2: Nach dem tödlichen Unfall mit einem Elektroauto bei Bartholomä im Ostalbkreis sind die Bergungsarbeiten jetzt abgeschlossen. Der Fahrer war beim Überholen von der Straße abgekommen und gegen einen Baum geprallt. Der Wagen fing Feuer. Der Fahrer und seine 43-jährige Beifahrerin starben. Das ausgebrannte E-Auto wurde in einem Spezialbehälter abtransportiert und muss als Sondermüll entsorgt werden. Der Oberndorfer Waffenhersteller Heckler & Koch steigt in die Drohnenabwehr ein. Ein sogenannter Granatmaschinenwerfer soll mit KI-Unterstützung Drohnen bis in 600 Metern Entfernung abschießen. Er ist in der Endphase der Erprobung. Bei Feuertests wurde schon mit dem ersten Schuss getroffen. Wann das neue Waffensystem auf den Markt kommt, steht noch nicht fest. Es könnte sowohl im Krieg als auch zum Schutz von ziviler Infrastruktur wie Flughäfen eingesetzt werden.
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1: Keine Staus, keine Behinderungen. Der neueste Blitzer in Weingarten in der Boschstraße. Alle anderen auf radio7.de. Und wenn ihr was entdeckt, 0800 70 77 110.
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1: Ganz Württemberg regt sich seit gestern auf über Sängerin Nina Chuba und vielleicht auch ein bisschen Baden, weil es hier angeblich das bundesweit lahmste Publikum hat. Naja, es kommt halt drauf an, mit was man die Schwaben begeistern will. Und darüber lachen wir gleich gemeinsam in 10 Minuten. Dann habe ich auch den unverschämten neuen Urwurm von J-Lo mit David Guetta für euch. Und noch mehr Sommerbeats gleich von Bebe Rexha und Faithless, New Religion.

0: 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Unverschämtheit, wie Sängerin Nina Chuba über das Publikum im Ländle gelästert hat, oder? 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
17: Etwas Sonne, viele Wolken, aber kaum Schauer und mild warm. Aktuell in Schwäbisch Hall 23, in Riedlingen 24, in Wangen 25 Grad. In den nächsten Tagen ist es heiß und trocken bei bis zu 35 Grad.
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17: Keine Staus, keine Behinderungen aktuell. Der neueste Blitzer ist eine Abstandsmessung auf der A8 in Richtung Stuttgart zwischen Ulm-West und Merklingen von einer Brücke. Alle anderen auf radio7.de. Und wenn ihr auch noch was entdeckt, 0800 70 77 110.
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0: Hier ist Radio 7 an einem tatsächlich spielfreien Tag bei der WM. Aber wenn ihr nicht auf Fußball verzichten wollt heute, die deutsche U19, die spielt bei der Europameisterschaft gegen die Ukraine. Und da geht es um den Einzug ins Finale. 20 Uhr live bei The Zone, aber auch gratis bei DFB TV. Egal ob Fußball, Familie oder Fitnessstudio, ich wünsche euch den besten Feierabend der Welt mit mehr Musik und mehr Abwechslung. Der einzigartige Sound von Tame Impala nach 5 in Dracula mit Jenny, WM-Feeling mit Shakira und Afterwork Beats mit Turn the Lights Off gleich auf Radio 7.
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2: Etwas Sonne, viele Wolken, aber kaum Schauer. Und mild warm. Aktuell in Aalen 23, in Tuttlingen 24, in Friedrichshafen immerhin 26 Grad. In den nächsten Tagen ist es heiß und trocken bei bis zu 35 Grad.
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3: Es ist 17 Uhr, guten Tag. Nach dem Großeinsatz an einem Gymnasium in Schongau am Lech sind laut Polizei zwei verletzte Mädchen nicht mehr in Lebensgefahr. Nach ersten Erkenntnissen handelt es sich um Schülerinnen des Welfen-Gymnasiums. Ein Tatverdächtiger wurde festgenommen. Zunächst war von der Möglichkeit eines Amoklaufs ausgegangen worden.
4: Der festgenommene Verdächtige sei 16 Jahre alt. Die Polizei hatte zuvor mitgeteilt, dass sie mit zahlreichen Beamten am Gymnasium im Einsatz sei. Die Menschen vor Ort wurden aufgerufen, das Areal zu meiden. Für Angehörige und Eltern von Schülerinnen und Schülern wurde eine Anlaufstelle eingerichtet. Fabian Schaffer, Nachrichtenredaktion.
3: Wer derzeit am Bodensee baden will, sollte einen Bereich in Lindau meiden. Das Gesundheitsamt rät vorsorglich vom Baden im kleinen See ab. Grund seien grün-braune Schleimklumpen auf der Wasseroberfläche. Damit wurde ein Bericht der Schwäbischen Zeitung bestätigt. Die Behörde untersucht nun, ob die Bakterien tatsächlich gesundheitsschädliche Toxine enthalten. Begünstigt wird das Wachstum durch die derzeit hohen Wassertemperaturen von rund 26 Grad und einen hohen Nährstoffgehalt.
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3: Neuer Trend auf TikTok und Co. Nutzer verwandeln ihren Alltag mit KI in eine 90er-Jahres-Sitcom. Die Videos kommen in körniger VHS-Optik, überbelichteter Studiobeleuchtung und 4:3-Bildformat. Der stressige Büroalltag oder die WG-Küche sehen plötzlich aus wie eine Folge aus Friends oder Fresh Prince of Bel-Air. Viele schreiben, sie vermissen den Look dieser Epoche, bevor die Welt durch 4K und moderne Smartphones zu scharf wurde. Nach dem tödlichen Unfall eines vierjährigen Mädchens an einem Bahnübergang in Sipplingen wird der Schwarze Peter hin und her geschoben. Die Gemeinde und das Landesverkehrsministerium fordern von der Deutschen Bahn, an dem bisher nur halbseitig bestrangten Übergang sofort Vollschranken anzubringen. Die Bahn will das prüfen. Und das Eisenbahnbundesamt fordert die Gemeinde auf, eine Bahnunterführung in der Nähe besser auszuschildern.
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5: Keine Staus, keine Behinderungen. Der neueste Blitzer ist eine Abstandsmessung auf der A8 in Richtung Stuttgart zwischen Ulm-West und Märklingen von einer Brücke. Alle anderen auf radio7.de. Wenn ihr auch was entdeckt, 0800 70 77 110.
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5: Genießt das Bergfest. Warum nicht auch an den Stadtstränden im Süden? Obwohl, vielleicht den etwas kühleren Tag eher mal nutzen, um die Eltern oder Großeltern wieder zu besuchen. Da gibt's dann ja bestimmt auch was Leckeres zu essen. Abwechslungsreicher Start in den Feierabend mit Akustikgitarrenpop. There's Nothing Holding Me Back von Shawn Mendes. Gleich. Und jetzt den viralen Disco-Banger von Keto.

0: 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Hallo, schönen Feierabend. Hier ist Radio 7. Und habt ihr im September Geburtstag? Die Wahrscheinlichkeit ist hoch. Ich habe das gestern gelesen. Von den 10 häufigsten Geburtstagen in Deutschland sind 6 zwischen Mitte und Ende September. Mal kurz 9 Monate zurückrechnen. Muss am Glühwein liegen.
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1: Hier ist Radio 7. Ich schicke euch wirklich ungern weg aus dem Süden. Aber wenn ihr euch am kommenden heißen Wochenende nach Abkühlung sehnt und nichts gegen eine kleine Reise habt, an der Nordseeküste werden angenehme 23 bis 27 Grad erwartet. Jetzt feiern wir aber erstmal Bergfest der Arbeitswoche mit extra viel guter Laune im nächsten Radio 7 Hit 7er. Flo Rida, alle Farben, die Pussycat Dolls, Avicii oder auch Kamrat gleich. Und 30 Minuten Hits nonstop. Mehr Musik und mehr Abwechslung auf Radio 7.
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1: Etwas Sonne, viele Wolken, aber kaum Schauer. Und mild warm in Göppingen 24, in Villingen-Schwenningen 24, in Sigmaringen 24 Grad aktuell. Und in den nächsten Tagen ist es heiß und trocken bei bis zu 35 Grad.
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1: Ein Stau auf der B31 in Richtung Stockach zwischen Immenstadt Ost und Hagenau, eine Viertelstunde Zeitverlust. Keine neuen Blitzer, alle anderen auf radio7.de. Und wenn ihr was entdeckt, 0800 70

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0: Schönen Feierabend mit Radi 7. Ihr seid nur noch für Sofa und leichte Unterhaltung zu haben nach einem stressigen Arbeitstag. Dann empfehle ich euch Bella Italia, die Camping-Reality-Doku bei RTL 2, denn die beliebten Bodensee-Boys aus Singen, die sind ja wieder mit dabei. Kommt um 20.15 Uhr. Gut gelaunt in den Abend mit einer perfekten Mischung aus rockigem und elektronischem gleich nach sechs in Kiss Me von Ray Garvey. Außerdem das One-Hit-Wonder I Will Love You Monday und die beste Laune mit Melodienmeister Michael Schulte gleich auf Radio 7. Mehr Musik und mehr Abwechslung.
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0: Etwas Sonne, viele Wolken, aber kaum Schauer und mild warm. Aktuell in Heidenheim 23, in Günzburg 24, in Kempten 23 Grad. In den nächsten Tagen ist es heiß und trocken bei bis zu 35 Grad.
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12: Es ist 18 Uhr. Guten Abend. Tübingens OB Palmer soll die grün-schwarze Landesregierung von Ministerpräsident Özdemir beim Bürokratieabbau beraten. Der parteilose Politiker soll unabhängiger Rat für Staatsmodernisierung werden. Das erfuhr die deutsche Presseagentur aus Regierungskreisen. Im Gegenzug soll der sogenannte Normenkontrollrat abgeschafft werden, der bisher die Landesregierung beim Bürokratieabbau unterstützte und zum Beispiel neue Gesetze darauf prüfte, welche Bürokratie sie auslösen. Özdemir hatte gesagt, viel Wert auf Bürokratieabbau zu legen. Die Deutsche Bahn will ihr großes Sanierungsprogramm für die wichtigsten Strecken auf den Prüfstand stellen. Hintergrund sind die Verzögerungen bei der Baustelle Nürnberg-Regensburg. Insgesamt sollen Kosten und Zeitabläufe nochmal kontrolliert werden, so Verkehrsminister Schnieder.
13: Im Detail entwickelt die Bahn schon jetzt für jede Strecke etwas unterschiedliche Pläne, um die Baumaßnahmen nicht in die Länge zu ziehen. Aber das Wie soll nochmal umfassend geprüft werden, so Bahnchefin Paller beim gemeinsamen Termin mit Verkehrsminister Schnieder in Berlin. Denn nicht nur die Großbaustelle Hamburg-Berlin hakte. Aktuell wird die Sanierung der vielbefahrenen Strecke Nürnberg-Regensburg diese Woche auch nicht fertig. Aus Berlin, Tine Klimach.
12: Bundeskanzler Merz sieht die NATO nach ihrem Gipfel in Ankara trotz massiver Kritik von US-Präsident Trump als Verteidigungsbündnis gestärkt. Zum Abschluss des NATO-Gipfels in Ankara sagte Merz, man sei einen wichtigen Schritt vorangekommen auf dem Weg in die neue NATO. Auf dem Gipfel wurden unter anderem neue Rüstungsverträge in Höhe von umgerechnet mehr als 43 Milliarden Euro angekündigt. Der Messstettener Wasserturm ist ein Wahrzeichen mit atemberaubendem Ausblick, aber leider auch sehr marode. Deshalb will ihn der Betreiber verkaufen. Für einen symbolischen Euro. Die Stadt winkt ab, sie hat zu wenig Geld für eine Sanierung, sagt sie. Für die Bürger ist klar, der Wasserturm soll erhalten bleiben. Ideen für die Nutzung gibt's genug. Aussichtsturm, Café, Restaurant, Hotel, Kletterwand, Rutsche oder Trauzimmer. Jetzt muss nur noch ein Investor den Euro locker machen.
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15: Ein Stau auf der B30 Biberach Richtung Ulm zwischen Ulm-Donaustetten und Wieblingen. Eine Viertelstunde Zeitverlust nach einem Unfall. Der neueste Blitzer in den Kirchberg-Iller am Ortseingang von Sinningen herkommend. Alle anderen auf radi7.de. Wenn ihr was entdeckt, 0800 70 77 110.
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15: Gemeinsam geht besser. Und in diesem Sinn widme ich allen von euch, die nach einem 8-Stunden-Tag jetzt noch ins Ehrenamt gehen, die gemeinsamen Hits von Topic und Becky G. Sorry, Papa.

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2: Hier ist Radio 7, also halbe Arbeitswoche geschafft. Und die nächsten Feste im Süden, die stehen auch schon in den Startblöcken. Am Freitag geht's zum Beispiel los mit dem Ulmer Volksfest oder auch dem Primtalsommer in Speichingen. Ihr findet alle Infos auf radio7.de unter Events. Der Soundtrack zum Surfen und zum Scrollen, mehr Musik und mehr Abwechslung. 30 Minuten Hits nonstop, sogar immer ab halb. Gleich Linkin Park, Lady Gaga, Iggy Kelly oder auch Somba im Radio 7 Hits 7er.
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9: Etwas Sonne, viele Wolken, aber kaum Schauer und mild warm. Aktuell in Schwäbisch Gmünd 24, in Neu-Ulm 24, in Ravensburg 26 Grad. In den nächsten Tagen ist es heiß und trocken bei bis zu 35 Grad.
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9: Ein Stau auf der B30 Biberach Richtung Ulm zwischen Ulm-Donaustetten und Wiebelingen. Eine Viertelstunde Zeitverlust nach einem Unfall. Der neueste Blitzer in Unterfahlheim bei Nersingen an der Pizzeria. Alle anderen auf radio7.de. Und wenn ihr was entdeckt, 0800 70 77 110.
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0: Abend, Radi 7 hier und wer von euch ist gerade im Lauftraining? Vielleicht für den Alp Run in Heroldstadt am Samstag oder den Firmenlauf in Friedrichshafen heute in der Woche, beides mit Radi 7. Das sind eigentlich ganz gute Trainingsbedingungen heute, oder? Nehmt mich bzw. das Radi 7 Hit Update gern mit auf die Strecke. Gleich zwischen 7 und 8 wieder eine Stunde voller neuer Musik. Zum Beispiel eine Mega-Melodie im neuen Ohrwurm von One Republic noch vor halb. Mehr Musik und mehr Abwechslung auf Radio 7.
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1: Etwas Sonne, viele Wolken, aber kaum Schauer. Und immer noch mild warm. Aktuell in Crailsheim 23, in Memmingen 24, in Konstanz 26 Grad. In den nächsten Tagen ist es heiß und trocken bei bis zu 35 Grad.
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2: Ich bin Holger Dilk. Das war's dann endgültig mit der ohnehin brüchigen Feuerpause im Irankrieg. Für US-Präsident Trump ist sie nach den gegenseitigen Angriffen vergangene Nacht vorbei. Jana Klonikowski.
3: In einer typischen Trump-Schimpftirade bezeichnete er die iranische Seite unter anderem als Lügner, krank und Abschaum. Und er wütet nicht nur gegen den Iran, sondern auch gegen Spanien. Trump sagt, er will alle Handelsbeziehungen mit Spanien abbrechen. Hintergrund ist das spanische Nein zum Irankrieg. Damit stellt sich Trump auch gegen die EU. Denn Spanien ist ja Mitglied. Und der US-Präsident hat einmal mehr Grönland zum Thema gemacht und warum die Insel zu den USA gehören sollte.
2: Die Hoffnung auf einen Wirtschaftsaufschwung bekommt den nächsten Dämpfer. Der Internationale Währungsfonds traut Deutschland in diesem Jahr noch etwas weniger Wachstum zu, als noch im April prognostiziert. Grund sind vor allem die hohen Energiepreise wegen des Irankriegs. Die Reiselust der Deutschen ist ungebrochen. Viele machen in diesem Sommer wieder Urlaub. Der Deutsche Reiseverband rechnet mit einem Umsatz von fast 57 Milliarden Euro. Das wäre etwas mehr als im Vorjahr. Thorsten Schäfer vom DRV sagte uns:
4: Wir sehen, dass trotz Krisen und Unsicherheiten die meisten Deutschen sich den Urlaub nicht nehmen lassen. Und wir sehen für den Sommer, dass das Mittelmeer vor allem sehr, sehr stark gebucht ist. Die Türkei, Spanien und Griechenland, das sind die Top-Reiseziele.
2: Riesiger Polizeieinsatz an einem Gymnasium in Schongau südwestlich von München. Ein 16-Jähriger soll dort zwei Mädchen schwer verletzt haben. Laut Polizei gibt es Hinweise auf eine Amoktat. Der Jugendliche wurde festgenommen, er soll mit einem Messer und einer Schusswaffe bewaffnet gewesen sein. Russische Teams dürfen wieder bei den Olympischen Spielen mitmachen. Das Internationale Olympische Komitee lockert weitere Beschränkungen. Die Mannschaftssportler treten dann unter neutraler Flagge an. Auch die Nationalhymne bleibt tabu, genau wie bei russischen Einzelsportlern. Die Ukraine sagt, das ist verfrüht und unbegründet. Nach 27 Tagen Fußball am Stück ist bei der Fußball-WM heute ein Tag Pause. Teams und Fans können mal durchatmen, bevor morgen dann die Viertelfinals starten. Den Anfang macht Frankreich gegen Marokko. Die weiteren Duelle: Spanien gegen Belgien, Norwegen gegen England und Argentinien gegen Schweiz.
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1: Keine Staus oder Behinderungen. Der neueste Blitzer auf der B16 in Richtung Günzburg auf Höhe Gundelfingen Süd. Alle anderen auf radio7.de. Wenn ihr was entdeckt, 0800 70 77 110.
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1: Der aufstrebende Poprocker mit dem epischen Sound ist zurück. Der neueste Hit von Iggy Kelly um kurz vor halb. Die betörende Stimme von Ariana Grande in ihrem neuen Hit so in 10 Minuten. Und das neue Gute-Laune-Duett von Leonie mit Kevin Scott. Schon direkt nach Michael Schulte auf Radio 7.

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haufenweise neue Hits. Hier ist das Radio 7 Hit Update. Und ich bin immer noch so begeistert vom Schweizer Weiterkommen bei der WM, dass ich mir für meinen heutigen Blick in die Charts weltweit eben mal die aktuellen Schweizer Singlecharts angeschaut habe. Auf Platz 3 dort tatsächlich ein Hit aus Deutschland. Ja. Auf Platz 2 in der Schweiz.

Ihr hört das Radio 7 Hit Update mit ganz viel neuer Musik. Und dieses Jahr feiern wir auch ein kleines Jubiläum in der Geschichte der Band One Republic. Klein, weil die Band offiziell im Jahr 2002 gegründet wurde. Aber 1996, also vor genau 30 Jahren, ging alles schon los, als Ryan Tedder und ein Schulfreund eine Band gründeten. This Beautiful Mess hieß die damals noch und wurde wieder eingestellt, als Ryan und seine Freunde zum Studieren gingen. 2002 dann die Wiedervereinigung und der Rest ist Musikgeschichte. Das hier ist der neueste von fast 30 Hits seitdem in den deutschen Charts.

Party 7 Hit Update hier mit mehr neuer Musik. Ich habe noch zwei Chartstürmer der letzten Jahre, die beide ganz unterschiedliche Musik machen, aber beide was ganz Unverwechselbares haben. DJ Joel Corey mit seinem typisch nach ihm klingenden Beats und kurz vor 8. Und Norwegens Newcomerin Nesta hat eine Stimme wie keine andere. Ihr neuer Song feiert in weniger als 10 Minuten schon Radio 7 Premiere.

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1: Etwas Sonne, viele Wolken, kaum Schauer und aktuell in Geislingen 22, in Ulm 23, in Lindau 25 Grad. In den nächsten Tagen ist es heiß und trocken bei bis zu 35 Grad.
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1: Keine Staus, keine Behinderungen, keine neuen Blitzer, alle anderen auf radio7.de. Wenn ihr was entdeckt, 0800 70 77 110.
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1: Südafrikas und Schwedens Superstars zum Beispiel in einem gemeinsamen neuen Hit. Tyler und Sarah Larsson um kurz vor 8. Und so typische 2000er-Sounds, aber neu in den Charts. Just the way you.

0: 2002 schon veröffentlicht vom italienischen House-Duo Milky, klingt auch so, aber jetzt wegen eines TikTok-Trends in den Charts, Just the Way You Are, neu auf der Radio 7 Playlist. Und jetzt gleich die nächste Premiere.
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0: Jetzt von einem zukünftigen Popstar. Nesta bringt jedenfalls alles dafür mit, was man braucht. Die junge Frau ist in Litauen geboren worden, aber schon als kleines Kind mit der Familie nach Norwegen gezogen. Und das war auch das Alter, in dem sie begonnen hat, sich für Disney-Stars zu begeistern. Vor allem die Singenden wie Miley Cyrus, Selena Gomez oder Sabrina Carpenter. Schon als Mädchen hat sie deswegen eigene Songs erfunden. Und jetzt als Erwachsene hatte sie schon einige Erfolge in Norwegen mit ihrer Musik. Und zuletzt auch bei uns. Erst mit Maybe BF.

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Jetzt mit Joel Corry. Der britische DJ hat 2023 sein erstes Album veröffentlicht, hat er als den größten Moment seines Lebens bezeichnet. Ja, und hat dafür einfach ein paar von seinen vorher schon bekannten Hits auf das Album gepackt, wie zum Beispiel Out Out. Just watch me dance. Und natürlich Head and Heart. Und witzigerweise konnte sich auch keiner der anderen neueren Songs vom Album dann bei uns in den Charts platzieren. Aber ja, vielleicht mal wieder mit der nächsten Single, die ja vielleicht dann irgendwann auf seinem zweiten Album landet. Devotion von Joel Corry ist ganz neu auf der Radio 7 Playlist.

0: Guten Abend, Radio 7 hier. Drei weitere Bundesländer sind heute in die Sommerferien gestartet. Wir hier im Süden sind ja wie immer als Letzte dran. Ihr könntet dann jedenfalls in den nächsten Wochen öfter mal ein Moin oder Kickster hören zwischen Alb und Bodensee, Schwarzwald und Allgäu. Aber den Beach-Club-Sound gibt's dann halt gleich nach 8 mit Love Fool von Two Colors. Elke hat außerdem was Rockiges von Kelly Clarkson für euch und gute Laune mit Don't Worry auf Radio 7. 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
3: Es ist wieder ein angenehmer, lauer Sommerabend. Aktuell bei Werten von 23 Grad noch in Gingen, 24 in Pfullendorf. Lindau hat noch 26. Ja, der weitere Abend und die Nacht oft bei klarem Himmel. Es kühlt ab auf 17 bis 14 Grad. Auf der Alb und im Allgäu kann es auch drunter gehen. Prima zum Lüften dann wieder. Morgen Sonnenschein und höchstens harmlose Quellwolken bei 28 bis 30 Grad.
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4: Ich bin Holger Dilk. Beim NATO-Gipfel ist US-Präsident Trump auf Spanien losgegangen und droht damit, alle Handelsbeziehungen mit dem Land abzubrechen. Ein indirekter Angriff auch auf die Europäische Union, denn Spanien ist ja EU-Mitglied. Auslöser ist Spaniens klares Nein zum Irankrieg. Bei dem Gipfel ging es auch um die Verteidigungsausgaben der NATO. Da fordert Trump ja immer wieder, dass die Länder mehr Geld in die Hand nehmen sollen. Bundeskanzler Friedrich Merz sagte:
5: Wir tun alle mehr und wir tun es nicht zum Gefallen einzelner Mitgliedstaaten der NATO, sondern wir tun es aus unserem eigenen Interesse. Und vielleicht kann man es etwas salopper ausdrücken, die Trittbrettfahrerei der Europäer ist jetzt halt zu Ende.
4: Riesiger Polizeieinsatz an einem Gymnasium in Schongau südwestlich von München. Ein 16-Jähriger soll dort zwei Mädchen schwer verletzt haben. Laut Polizei gibt es Hinweise auf eine Amoktat. Der Jugendliche wurde festgenommen. Er soll mit einem Messer und einer Schusswaffe bewaffnet gewesen sein. Trotz Krisen und Unsicherheit lassen sich die Deutschen ihren Sommerurlaub nicht nehmen. Für die laufende Saison erwartet der Deutsche Reiseverband einen Umsatz von fast 57 Milliarden Euro. Besonders beliebt ist das Mittelmeer und da vor allem die Türkei, Griechenland und Spanien. Thorsten Schäfer vom DRV sagte uns:
6: Bei den Buchungszahlen sehen wir, dass bis zum Ausbruch des Nahostkrieges die Menschen sehr, sehr frühzeitig gebucht haben. Und im Mai und Juni entfallen die Buchungen vor allem auf die Last-Minute-Buchungen. Man will kurzfristig noch weg und sucht sich jetzt noch die letzten Möglichkeiten aus, in den Sommerferien noch in Richtung Mittelmeer und Kreuzfahrten zu kommen.
4: Deutschlands bester Tennisspieler Alexander Zverev steht erstmals in seiner Karriere im Halbfinale von Wimbledon. Der Hamburger besiegte seinen Angstgegner Taylor Fritz aus den USA glatt in drei Sätzen. Halbfinalgegner von Zverev ist der ungesetzte Brite Arthur Ferry. Bei der Fußball-WM heißt es heute durchatmen. Nach 27 Tagen Nonstop-Fußball ist ein Tag Pause drin. Morgen geht es weiter mit den Viertelfinals. Zum Auftakt ist Frankreich gegen Marokko gefordert. Außerdem spielen Spanien gegen Belgien, Norwegen gegen England und Titelverteidiger Argentinien gegen die Schweiz.
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3: Geht schnell um kurz nach 8. Ich habe nichts zu melden. Staus oder Behinderungen nicht angezeigt. Auch ein neuer Blitzer ist nicht gemeldet. Alle, die wir haben, findet ihr auf radio7.de. Und wenn es was gibt, 0800 70 77 110. Allen unterwegs gute und sichere Fahrt.
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3: Also ich finde ja, dieser Mittwochabend ist kein guter Abend zum Bügeln. Nee, lasst es. Es ist ein guter Abend, um das Bergfest der Woche zu feiern und 5 Grad sein zu lassen. Mit Spritz oder Radler auf dem Balkon und dem richtigen Soundtrack für den Chillout. Mit Beats von Two Colors, Love Fool gibt's gleich. Vorher die Popstimme Deutschlands. Hier ist Leonie. Schön.

0: Also, wenn heute Abend nun mal noch gearbeitet werden muss, Spätschicht vielleicht beim Paketdienst oder ihr fahrt Pizza aus, dann wenigstens mit so toller Musik wie der von Radio 7. Hallo alle, schön, dass ihr dabei seid. Jetzt für Harry Styles, der ständig auf Hochzeiten seiner Freunde rumspringt und dabei festgestellt hat, alle heiraten, sie sind attraktive Amerikanerinnen. Und ob es jetzt Frust darüber war oder ihm das eigentlich wurscht ist und er nur diese Tatsache mal in Töne packen wollte, er hat eine Nummer 1 Hit draus gemacht. Hier ist American Girl
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1: Um 8:30 habe ich keine Meldungen über Staus oder Behinderungen. Auf Blitzer sind keine neuen gemeldet. Alle, die schon vorher da waren, findet ihr auf radio7.de. Und wenn ihr was zufügen wollt, einfach anrufen oder eine WhatsApp schicken auf der 0800 70 77 110. Allen unterwegs gute und sichere Fahrt.

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Wir erleben einen heißen Sommer und ja, es ist natürlich viel zu trocken. Grüße euch erstmal, die Elke hier auf Radio 7. Aber eine gute Sache hat das Ganze. Ist euch vielleicht ja auch schon mal aufgefallen, wenn ihr so einen schönen lauen Sommerabend wie heute draußen verbringt? Kaum Nerviges und kaum Gefuchtel, sie sind nicht da. Die Horden von Stechmücken. Ja, denen ist es halt auch zu trocken. Und eure Regenwassertonne im Garten ist ja wahrscheinlich auch längst leer. Also, eine Sorge weniger. Dafür schenken wir euch jetzt voll ein mit dem Hammerduo Jennifer Lopez. Pure gute Laune Sound bringt sie zusammen mit David Guetta hier mit

0: Guten Abend. Am Mittwoch ist es kurz vor 9. Hier ist die Elke auf Radio 7 und euer Abend geht weiter mit mehr Musik und ganz entspanntem neuen Sound. Es gibt K-Pop mit BTS nach 9. Kamerad ist dabei. Country angehaucht kommt Dasha und mit Mike Posner geht's auf die Party an euer Mittwochabend. Das ist mehr Musik und mehr Abwechslung auf Radio 7.
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0: Wieder ein schöner Sommerabend zum Genießen, aktuell bei Werten von noch 25 Grad in Friedrichshafen. Heidenheim und Memmingen melden 21. Der weitere Abend und die Nacht ist meist klar am Himmel. Es kühlt ab auf 17 bis 14 Grad. Auf der Alp und im Allgäu kann es sogar noch drunter gehen. Prima zum Lüften dann. Morgen Sonne und höchstens harmlose Quellwolken bei 28 bis 30 Grad.
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2: Ich bin Holger Dilk. Beim NATO-Gipfel ist US-Präsident Trump auf Spanien losgegangen und droht damit, alle Handelsbeziehungen mit dem Land abzubrechen. Ein indirekter Angriff auch auf die Europäische Union, denn Spanien ist ja EU-Mitglied. Auslöser ist Spaniens klares Nein zum Irankrieg. Bei dem Gipfel ging es auch um die Verteidigungsausgaben der NATO. Da fordert Trump ja immer wieder, dass die Länder mehr Geld in die Hand nehmen sollen. Bundeskanzler Friedrich Merz sagte:
3: Wir tun alle mehr und wir tun es nicht zum Gefallen einzelner Mitgliedstaaten der NATO, sondern wir tun es aus unserem eigenen Interesse. Und vielleicht kann man es etwas salopper ausdrücken, die Trittbrettfahrerei der Europäer ist jetzt halt zu Ende.
2: Der Streit um das Krankenkassensparpaket geht weiter. Nach den Grünen hat auch die Linke einen Eilantrag beim Bundesverfassungsgericht eingereicht. Beide Parteien wollen verhindern, dass der Bundestag am Freitag über die umstrittene Reform abstimmt. Der Schock sitzt tief in Schongau in Oberbayern. Zwei Mädchen sind bei einer Attacke an einem Gymnasium schwer verletzt worden. Die Ermittler gehen von einer Amoktat aus. Ein 16-Jähriger wurde festgenommen. Er soll mit einem Messer und einer Schusswaffe bewaffnet gewesen sein. Bundesinnenminister Dobrindt sagte:
4: Der Täter ist ein ehemaliger Schüler des Gymnasiums. Wir gehen weiter davon aus, dass es sich um eine psychische Ausnahmesituation gehandelt hat. Der Täter, das ist jetzt schon bekannt, war in Behandlung.
2: Die Hoffnung auf einen Wirtschaftsaufschwung bekommt den nächsten Dämpfer. Der Internationale Währungsfonds traut Deutschland in diesem Jahr noch etwas weniger Wachstum zu, als noch im April prognostiziert. Grund sind vor allem die hohen Energiepreise wegen des Irankriegs. Deutschlands bester Tennisspieler Alexander Zverev steht erstmals in seiner Karriere im Halbfinale von Wimbledon. Der Hamburger besiegte seinen Angstgegner Taylor Fritz aus den USA glatt in 3 Sätzen. Halbfinalgegner von Zverev ist der ungesetzte Brite Arthur Ferry. Nach 27 Tagen Fußball am Stück ist bei der Fußball-WM heute ein Tag Pause. Teams und Fans können mal durchatmen, bevor morgen dann die Viertelfinals starten. Den Anfang macht Frankreich gegen Marokko. Die weiteren Duelle: Spanien gegen Belgien, Norwegen gegen England und Argentinien gegen Schweiz.
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0: Um kurz nach 9. Ich habe nichts zu melden, Staus oder Behinderungen nicht angezeigt. Auch ist kein neuer Blitzer reingekommen. Alle anderen findet ihr auf radio7.de. Und wenn es was gibt, einfach Bescheid geben auf der 0800 70 77 110. Allen unterwegs gut.

0: Schönen guten Abend am Mittwoch. Hier ist die Elke auf Radio 7. Was macht uns eigentlich attraktiv? Sind es die Augen? Ist es die Stimme? Der Charme? Ja, sicher alles auch. Aber eins ist unschlagbar. Vier Räder und ein Baby.
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2: Es ist ja schon schwer, mit einem Hund Gassi zu gehen, ohne ständig angesprochen zu werden.
3: Was ist denn das für eine Rasse?
2: Aber die Königsdisziplin ist ein Spaziergang mit Kinderwagen mit Baby drin. Da wird ungefragt reingeglotzt von irgendeiner distanzlosen Person.
4: Na, du bist ja lieb.
2: Wenn das Baby nicht gerade was Pinkes trägt, ist es irgendwie immer ein Junge.
4: Ja, so ein feiner Bursche.
2: Und dann müssen die Eltern meistens sehr schnell einschreiten.
4: Magst du eine Praline haben? Hier, schau mal, die ist mit Eierlikör. Hat mir früher auch nicht geschadet.
2: Und an dem Punkt sagst du dann höflich, aber bestimmt und in der Entspanntheit, die junge Eltern nun mal so haben.
3: Nee, danke. Und kümmern Sie sich doch um Ihren eigenen Sch...
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1: Um 9:30 habe ich nichts zu melden. Staus oder Behinderungen im Radio 7-Land nicht angezeigt. Auch Blitzer gibt es keine neuen. Alle anderen findet ihr auf radio7.de. Und wenn ihr was habt, bitte Bescheid geben auf der 0800 70 77 110. Allen unterwegs, gute und sichere Fahrt.

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0: Heute Morgen haben sich ja alle mitgefreut, also alle Fans der Comedy-Serie Chappell und die das bestimmt noch werden wollen. Grüße euch erstmal, hier ist die Elke auf Radio 7, neuer Mittwochabend. Ja, Chappell, es gibt eine zweite Staffel im Frühjahr 27. Gibt's dann mehr von solchen Sprüchen, hoffen wir mal.
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0: Über 4 Millionen Aufrufe in der ZDF-Mediathek. Das Ding hat mehrere Preise gewonnen und spielt eben mitten bei uns im Radio 7 Land in Oberschwaben in Zusdorf oder wie das in der Serie heißt, hinter Vorderbach. Heute früh hat euch das Radio 7 Morgenteam ja mitgenommen an den Drehort und gucken könnt ihr das auf Radio 7 Facebook oder Insta. 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

0: Es ist kurz vor 10. Die Ecke ist das hier auf Radio 7. Ihr legt letzte Hand ans Gewand für morgen. Ja, abends die Klamotte schon mal herrichten und checken, ob auch alles zusammenpasst und sauber ist. Das spart am nächsten Morgen viel Zeit. Das weiß ich aus eigener Erfahrung. Ratlos vorm Kleiderschrank gibt's nicht mit uns, ja. Mit dem richtigen Anschub klappt die Auswahl. Nach 10 mit Teddy Swims zum Beispiel. Carrie Hilson ist mit ihrem Superhit aus 2009 dabei für mehr Abwechslung. Hertz und Purple Disco Machine bringen Wonderful Life im frischen Gewand zurück und eine Ballade, aber mit Wumms, kommt von Alex Warren. Nach 10 mehr Musik auf Radio 7.
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0: Wir genießen einen weiter angenehmen Sommerabend, aktuell bei Werten noch von 19 Grad in Kempten, 20 in Günzburg, Donau-Eschingen hat noch 21. Der weitere Abend und die Nacht, meist klarer Himmel, es kühlt ab auf 17 bis 14 Grad auf der Alp und im Allgäu kann es auch noch drunter gehen. Morgen dann Sonne und höchstens harmlose Quellwolken bei 28 bis 30 Grad.
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2: Ich bin Cornelius Dreger. Trotz der wiederaufgenommenen Angriffe im Irankrieg rechnet Donald Trump mit einem sehr schnellen Ende. Das hat der US-Präsident zum Abschluss des NATO-Gipfels in Ankara gesagt. Zuvor hatte er noch mit wütenden Worten gegen Teheran gewettert. Auch gegenüber den NATO-Partnern zeigte er sich zum Abschluss versöhnlicher und lobte die europäischen Länder für ihre steigenden Verteidigungsausgaben. Auch Kanzler Merz sagte, die NATO ist europäischer denn je.
3: Wir tun alle mehr und wir tun es nicht zum Gefallen einzelner Mitgliedstaaten der NATO, sondern wir tun es aus unserem eigenen Interesse. Und vielleicht kann man es etwas salopper ausdrücken, die Trittbrettfahrerei der Europäer ist jetzt halt zu Ende.
2: Der Schock sitzt tief in Schongau in Oberbayern. Zwei Mädchen sind bei einer Attacke an einem Gymnasium schwer verletzt worden. Die Ermittler gehen von einer Amoktat aus. Ein 16-Jähriger wurde festgenommen. Er soll mit einem Messer und einer Schusswaffe bewaffnet gewesen sein. Bundesinnenminister Dobrindt sagte:
4: Der Täter ist ein ehemaliger Schüler des Gymnasiums. Wir gehen weiter davon aus, dass es sich um eine psychische Ausnahmesituation gehandelt hat. Der Täter, das ist jetzt schon bekannt, war in Behandlung.
2: Der Streit um das Krankenkassensparpaket geht weiter. Nach den Grünen hat auch die Linke einen Eilantrag beim Bundesverfassungsgericht eingereicht. Beide Parteien wollen verhindern, dass der Bundestag am Freitag über die umstrittene Reform abstimmt. Sie finden, es gab zuletzt viele kurzfristige Änderungen an dem Sparpaket. Deshalb könne man nicht vernünftig darüber beraten. Ein Antrag auf Verschiebung ist im Bundestag bereits gescheitert. Mit der Mehrheit von Union und SPD wurde er abgewiesen. Es ist eine der schlimmsten Mordserien der Nachkriegsgeschichte. Jetzt muss ein Berliner Palliativarzt wegen 15-fachen Mordes lebenslang ins Gefängnis. Das Landgericht stellte die besondere Schwere der Schuld fest und ordnete Sicherungsverwahrung an. Der 41-Jährige hat nach Ansicht der Richter schwerkranke Patienten mit Medikamenten getötet. 12 Morde gab er selbst vor Gericht zu. Unabhängig von diesem Prozess wird der Angeklagte verdächtigt, mehr als 70 weitere Patienten getötet zu haben. Im Bremer Weserstadion ist eine Tribüne zum Teil eingestürzt. Laut Betreibern wurde bei Fensterarbeiten an einer Loge eine tragende Säule beschädigt. Dann krachten Betonteile ein. Verletzt wurde niemand. Ob alles bis zum Bundesligastart Ende August repariert ist, ist unklar.
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0: Um kurz nach 10 mit ohne Meldungen, also keine Staus oder Behinderungen sind aktuell angezeigt. Auch neue Blitzer nicht gemeldet. Alle anderen findet ihr auf radio7.de. Wenn ihr was habt, 0800 70 77 110. Allen unterwegs gute und sichere Fahrt.
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0: Schon komisch, oder? So ein ganzer Abend ohne Fußball.

Ihr sucht eine neue Bleibe? Dann kauft euch doch einen Wasserturm. Kostet gerade mal 1 Euro. Hallo, Mittwochabend. Radio 7 hier mit Elke. Also das Wahrzeichen von Meßkirch, eben der Wasserturm, wird verkauft von der Stadt. Die kann sich eine Sanierung nicht leisten. Ja, damit ist ja auch klar, der 1 Euro für den Kauf wird nicht reichen, wenn ihr da was draus machen wollt. Also gleich mal die Lotto-App checken, falls ihr heute Abend gespielt habt. Zu neuer Musik fürs Radio Siebenland. Jetzt von Teddy Swims. Er hat's mit Mr. Know-It-All auf die Radio 7 Playlist geschafft.

Danke fürs Einschalten. Hier ist der Beschleuniger für euch alle, die auch Spätschicht oder Nachtschicht schieben. Gleich streichelt euch die tolle Stimme von Tiffany Harris mit ihrem neuen Hit auf der Radio 7 Playlist. Und hier kommt die Hommage an eine der größten Schauspielerinnen des letzten Jahrhunderts von Taylor Swift. Schön.

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klingt aus und ihr lasst den lieben Gott einen guten Mann sein und lehnt euch einfach relaxed zurück. Schön, dass ihr es mit Radio 7 tut. Hallo, die Ecke hier am Mittwochabend. Jetzt ganz entspannt mit einer noch relativ neuen Stimme aus Berlin. Tiffany Aris hat bisher vor allem Songs für andere geschrieben. Für Alle Farben zum Beispiel oder Ofenback oder Tokyo Hotel. Dass sie ihre Sachen aber auch prima selber performen kann, das zeigt sie mit dieser energiegeladenen Pop-Hymne mit Ohrwurmpotenzial. Hier ist Tiffany Aris mit Vertigo neu auf der Radio 7 Playlist.

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1: Schön, dass ihr bei mir seid heute am Mittwochabend. Kürzlich habe ich meine Kinder mit ihren Freunden auf dem Trampolin beobachtet. Immer abwechselnd hat jedes Kind ein Kunststück gezeigt. Einen Purzelbaum, ein Salto oder einfach einen besonders hohen Sprung. Und nach jedem Versuch gab es begeisterten Applaus. Das hat mich berührt, denn im Alltag erlebe ich oft das Gegenteil. Schnell wird kritisiert, Fehler werden gesucht, ja und im Netz sogar beleidigt. Wie schön wäre es, wenn wir uns öfter begegnen würden wie die Kinder auf dem Trampolin. Einander ermutigen, Erfolge feiern und den Mut des anderen wertschätzen. Auch wenn nicht alles perfekt ist. In diesem Sinn, einen schönen Abend und eine gute Nacht. Am Mikrofon Damaris Binder von der Evangelischen Kirche.
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3: Die Temperaturen jetzt im sehr angenehmen Bereich und sie gehen bis morgen früh noch weiter runter auf 17 bis 14 Grad. Auf der Alp und im Allgäu kann es auch drunter gehen. Morgen Sonne und höchstens harmlose Quellwolken bei 28 bis 30 Grad und weiter gibt's erfrischende Windböen. Am Freitag wird's dann noch ein Tick heißer.
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4: Ich bin Cornelius Dreger. Ein Angriff auf einen ist ein Angriff auf alle. Das haben die NATO-Partner zum Gipfelabschluss in Ankara noch einmal gemeinsam bekräftigt. Wohl ein bewusstes Zeichen der Geschlossenheit nach einigen scharfen Tönen zuvor. Silas Quiring.
5: Ja, US-Präsident Trump hatte für Wirbel gesorgt, unter anderem mit extrem negativen Aussagen über die Verhandlungen mit dem Iran. Zu den wieder aufgenommenen Angriffen sagte er aber jetzt, er rechne mit einem sehr schnellen Ende. Auch generell zeigte er sich versöhnlicher und lobte die europäischen Länder für ihre steigenden Verteidigungsausgaben. Die hatte er ja immer wieder gefordert. Auch Kanzler Merz sprach von einem Ende der Trittbrettfahrerei. Die NATO sei jetzt europäischer denn je.
4: Das Krankenkassen-Sparpaket ist ein Fall für das Bundesverfassungsgericht. Sowohl die Grünen als auch die Linken haben einen Eilantrag gestellt. Sie wollen verhindern, dass der Bundestag am Freitag über die Reform abstimmt. Eine vernünftige Beratung ist nicht möglich, sagt Grünen-Fraktionschefin Katharina Dröge im ZDF.
6: Dieses Gesetz wird jetzt in einem absoluten Eilverfahren durch den Deutschen Bundestag gezogen. Montagabend haben unsere Abgeordneten 300 Seiten Änderungsanträge bekommen. Dienstag hat die Koalition gesagt, die waren fehlerhaft und müssen nochmal neu gemacht werden. Das heißt, bis heute haben wir keine finale Fassung.
4: Das Sparpaket sieht massive Einschnitte und zusätzliche Kosten für Versicherte vor. Riesiger Polizeieinsatz an einem Gymnasium in Schongau südwestlich von München. Ein 16-Jähriger soll dort zwei Mädchen schwer verletzt haben. Laut Polizei gibt es Hinweise auf eine Amoktat. Der Jugendliche wurde festgenommen. Er soll mit einem Messer und einer Schusswaffe bewaffnet gewesen sein. Trotz Krisen und Unsicherheit lassen sich die Deutschen ihren Sommerurlaub nicht nehmen. Für die laufende Saison erwartet der Deutsche Reiseverband einen Umsatz von fast 57 Milliarden Euro. Besonders beliebt ist das Mittelmeer und da vor allem die Türkei, Griechenland und Spanien. Thorsten Schäfer vom DRV sagte uns.
7: Bei den Buchungszahlen sehen wir, dass bis zum Ausbruch des Nahostkrieges die Menschen sehr, sehr frühzeitig gebucht haben. Und im Mai und Juni entfallen die Buchungen vor allem auf die Last-Minute-Buchungen. Man will kurzfristig noch weg und sucht sich jetzt noch die letzten Möglichkeiten aus, in den Sommerferien noch in Richtung Mittelmeer und Kreuzfahrten zu kommen.
4: Deutschlands bester Tennisspieler Alexander Zverev steht erstmals in seiner Karriere im Halbfinale von Wimbledon. Der Hamburger besiegte seinen Angstgegner Taylor Fritz aus den USA glatt in 3 Sätzen. Halbfinalgegner von Zverev ist der ungesetzte Brite Arthur Ferry.

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2: Schuhe zu kaufen ist eine Wissenschaft. Und wenn du mit einer Expertin gemeinsam einkaufen gehst, also mit einer sogenannten Frau, dann überlegt die noch, ob der Schuh zum Outfit passt und zum Anlass und zum Job und ob der sich gut reinigen lässt und ob der einen schlanken Fuß macht.
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5: Ich bin Cornelius Dreger. Ein Angriff auf einen ist ein Angriff auf alle. Das haben die NATO-Partner zum Gipfelabschluss in Ankara noch einmal gemeinsam bekräftigt. Wohl ein bewusstes Zeichen der Geschlossenheit nach einigen scharfen Tönen zuvor. Silas Quiring.
6: Ja, US-Präsident Trump hatte für Wirbel gesorgt, unter anderem mit extrem negativen Aussagen über die Verhandlungen mit dem Iran. Zu den wieder aufgenommenen Angriffen sagte er aber jetzt, er rechne mit einem sehr schnellen Ende. Auch generell zeigte er sich versöhnlicher und lobte die europäischen Länder für ihre steigenden Verteidigungsausgaben. Die hatte er ja immer wieder gefordert. Auch Kanzler Merz sprach von einem Ende der Trittbrettfahrerei. Die NATO sei jetzt europäischer denn je.
5: Das Krankenkassensparpaket ist ein Fall für das Bundesverfassungsgericht. Sowohl die Grünen als auch die Linken haben

0: einen Eilantrag gestellt. Sie wollen verhindern, dass der Bundestag am Freitag über die Reform abstimmt. Eine vernünftige Beratung ist nicht möglich, sagt Grünen-Fraktionschefin Katharina Dröge im ZDF.
1: Dieses Gesetz wird jetzt in einem absoluten Eilverfahren durch den Deutschen Bundestag gezogen. Montagabend haben unsere Abgeordneten 300 Seiten Änderungsanträge bekommen. Dienstag hat die Koalition gesagt, die waren fehlerhaft und müssen nochmal neu gemacht werden. Das heißt, bis heute haben wir keine finale Fassung.
0: Das Sparpaket sieht massive Einschnitte und zusätzliche Kosten für Versicherte vor. Riesiger Polizeieinsatz an einem Gymnasium in Schongau südwestlich von München. Ein 16-Jähriger soll dort zwei Mädchen schwer verletzt haben. Laut Polizei gibt es Hinweise auf eine Amoktat. Der Jugendliche wurde festgenommen. Er soll mit einem Messer und einer Schusswaffe bewaffnet gewesen sein. Trotz Krisen und Unsicherheit lassen sich die Deutschen ihren Sommerurlaub nicht nehmen. Für die laufende Saison erwartet der Deutsche Reiseverband einen Umsatz von fast 57 Milliarden Euro. Besonders beliebt ist das Mittelmeer und da vor allem die Türkei, Griechenland und Spanien. Thorsten Schäfer vom DRV sagte uns.
2: Bei den Buchungszahlen sehen wir, dass bis zum Ausbruch des Nahostkrieges die Menschen sehr, sehr frühzeitig gebucht haben. Und im Mai und Juni entfallen die Buchungen vor allem auf die Last-Minute-Buchungen. Man will kurzfristig noch weg und sucht sich jetzt noch die letzten Möglichkeiten aus, in den Sommerferien noch in Richtung Mittelmeer und Kreuzfahrten zu kommen.
0: Deutschlands bester Tennisspieler Alexander Zverev steht erstmals in seiner Karriere im Halbfinale von Wimbledon. Der Hamburger besiegte seinen Angstgegner Taylor Fritz aus den USA glatt in 3 Sätzen. Halbfinalgegner von Zverev ist der ungesetzte Brite Arthur Ferry.

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4: 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Sie kauft Essen ein, macht grünen Salat, Kartoffelsalat, Nudelsalat, Tzatziki. Er legt alles mithilfe der Grillzange auf den Grill und ganz am Ende fragt er, ob das nicht toll war, mal nicht kochen zu müssen.
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10: Die Temperaturen jetzt im sehr angenehmen Bereich und sie gehen bis morgen früh noch weiter runter auf 17 bis 14 Grad. Auf der Alp und im Allgäu kann es auch drunter gehen. Morgen Sonne und höchstens harmlose Quellwolken bei 28 bis 30 Grad und weiter gibt's erfrischende Windböen. Am Freitag wird's dann noch ein Tick heißer.
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11: Ich bin Cornelius Dreger. Die NATO sendet trotz einiger scharfer Töne von US-Präsident Trump ein Signal der Geschlossenheit. Zum Abschluss des Gipfels in Ankara bekräftigten die Partner ihre gegenseitige Beistandspflicht. In der Erklärung heißt es, ein Angriff auf einen ist ein Angriff auf alle. Auch Trump klang zum Abschluss versöhnlicher und lobte die europäischen Länder für ihre steigenden Verteidigungsausgaben. Mit Blick auf den Iran rechnet Trump außerdem mit einem sehr schnellen Ende der wiederaufgenommenen Kämpfe. Unterdessen haben die USA erneut Ziele im Iran angegriffen. Es geht laut Armee darum, dem Iran die Fähigkeit zu nehmen, die Straße von Hormuz zu blockieren. Bundesaußenminister Wadephul sagte dazu im Ersten.
12: Ich wüsste auch gar nicht, was die USA jetzt im Iran noch bombardieren sollten. Vieles ist dort zerstört. Und ich wüsste auch nicht, welchen Sinn es für den Iran macht, jetzt noch die Blockade weiter fortzusetzen. Die Weltwirtschaft, die Menschen leiden genug. Und ich glaube, es ist ein allgemeiner Appell, jetzt zur Vernunft zu kommen und zu verhandeln.
11: Der Streit um das Krankenkassensparpaket geht weiter. Nach den Grünen hat auch die Linke einen Eilantrag beim Bundesverfassungsgericht eingereicht. Beide Parteien wollen verhindern, dass der Bundestag am Freitag über die umstrittene Reform abstimmt. Sie finden, es gab zuletzt viele kurzfristige Änderungen an dem Sparpaket, deshalb könne man nicht vernünftig darüber beraten. Ein Antrag auf Verschiebung ist im Bundestag bereits gescheitert, mit der Mehrheit von Union und SPD wurde er abgewiesen. Wenn der Zug mal wieder zu spät ist, soll es wenigstens schneller Infos geben. Die Deutsche Bahn setzt jetzt auf künstliche Intelligenz und hat ein neues Sofortprogramm vorgestellt. Finn Riebesel, Freundlieb.
13: In Zukunft soll es unter anderem eine KI-Assistentin geben, die beantwortet in der DB-App etwa Fragen zu Verspätungen, Ausfällen oder Gleiswechseln. Bis Ende des Jahres soll das System für alle online sein. Die Bahn will insgesamt mit ihren Informationen nicht nur genauer, sondern auch schneller werden. Ein Beispiel, statt wie bisher erst nach einer Minute soll es künftig nur noch 2 Sekunden dauern, bis in der App angezeigt wird, wenn ein Zug von einem anderen Gleis fährt.
11: Viele Menschen zieht es für den Sommerurlaub wieder ins Ausland. Spanien, die Türkei und Griechenland sind weiterhin besonders beliebt, sagte uns Thorsten Schäfer vom Deutschen Reiseverband. Er rechnet in diesem Jahr mit einem kleinen Umsatzplus.

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3: Es sind diese winzig kleinen Ticks, die uns in Beziehungen wahnsinnig machen. Ständiges Räuspern. Stöhnen bei jedem Bücken. Und dieses unerträglich laute Schmatzen, wenn er seinen Apfel isst.
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4: Ja, ich verfluche Flori Silbereisen und Helene Fischer, die aus diesem Lied

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1: Ich bin Cornelius Dreger. Die NATO sendet trotz einiger scharfer Töne von US-Präsident Trump ein Signal der Geschlossenheit. Zum Abschluss des Gipfels in Ankara bekräftigten die Partner ihre gegenseitige Beistandspflicht. In der Erklärung heißt es, ein Angriff auf einen ist ein Angriff auf alle. Auch Trump klang zum Abschluss versöhnlicher und lobte die europäischen Länder für ihre steigenden Verteidigungsausgaben. Mit Blick auf den Iran rechnet Trump außerdem mit einem sehr schnellen Ende der wiederaufgenommenen Kämpfe. Unterdessen haben die USA erneut Ziele im Iran angegriffen. Es geht laut Armee darum, dem Iran die Fähigkeit zu nehmen, die Straße von Hormuz zu blockieren. Bundesaußenminister Wadefuhl sagte dazu im Ersten.
2: Ich wüsste auch gar nicht, was die USA jetzt im Iran noch bombardieren sollten. Vieles ist dort zerstört. Und ich wüsste auch nicht, welchen Sinn es für den Iran macht, jetzt noch die Blockade weiter fortzusetzen. Die Weltwirtschaft, die Menschen leiden genug. Und ich glaube, es ist ein allgemeiner Appell, jetzt zur Vernunft zu kommen und zu verhandeln.
1: Der Streit um das Krankenkassensparpaket geht weiter. Nach den Grünen hat auch die Linke einen Eilantrag beim Bundesverfassungsgericht eingereicht. Beide Parteien wollen verhindern, dass der Bundestag am Freitag über die umstrittene Reform abstimmt. Sie finden, es gab zuletzt viele kurzfristige Änderungen an dem Sparpaket, deshalb könne man nicht vernünftig darüber beraten. Ein Antrag auf Verschiebung ist im Bundestag bereits gescheitert, mit der Mehrheit von Union und SPD wurde er abgewiesen. Wenn der Zug mal wieder zu spät ist, soll es wenigstens schneller Infos geben. Die Deutsche Bahn setzt jetzt auf künstliche Intelligenz und hat ein neues Sofortprogramm vorgestellt. Finn Riebesel-Freundlieb.
3: In Zukunft soll es unter anderem eine KI-Assistentin geben, die beantwortet in der DB-App etwa Fragen zu Verspätungen, Ausfällen oder Gleiswechseln. Bis Ende des Jahres soll das System für alle online sein. Die Bahn will insgesamt mit ihren Informationen nicht nur genauer, sondern auch schneller werden. Ein Beispiel, statt wie bisher erst nach einer Minute soll es künftig nur noch 2 Sekunden dauern, bis in der App angezeigt wird, wenn ein Zug von einem anderen Gleis fährt.
1: Viele Menschen zieht es für den Sommerurlaub wieder ins Ausland. Spanien, die Türkei und Griechenland sind weiterhin besonders beliebt, sagte uns Thorsten Schäfer vom Deutschen Reiseverband. Er rechnet in diesem Jahr mit einem kleinen Umsatzplus.
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2: In der Beziehung gibt es wenige einfache Kniffe, um die Partnerin auf die Palme zu bringen. Ganz wichtig, niemals diese Glasduschwand abziehen nach dem Duschen. Dann gibt das dieses hübsche Kalktropfenmuster. Und benutztes Geschirr stellen wir ins Spülbecken und niemals in die Spülmaschine.
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3: Ja, ja, wenn Störche im Radio 7 Land Liebe machen, dann sind sie viel zu laut. Rund um den Bodensee habe ich vorhin gelesen, dass es tatsächlich Politiker gibt, die ein politisches Eingreifen fordern.
4: Ja, und da fragen wir uns, ist das wirklich so heftig? 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
1: Ich bin Cornelius Dreger. Die USA haben eine neue Angriffswelle auf den Iran gestartet. Ziel sei es, dass der Iran nicht mehr dazu in der Lage ist, die Straße von Hormuz zu blockieren. US-Präsident Trump hatte die Angriffe zuvor beim NATO-Gipfel in Ankara angekündigt. Zu dessen Abschluss zeigte sich Trump versöhnlicher, auch gegenüber den NATO-Partnern. Die europäischen Länder lobte er für ihre steigenden Rüstungsausgaben. Auch Kanzler Merz sagte, die NATO ist europäischer denn je.
2: Wir tun alle mehr und wir tun es nicht zum Gefallen einzelner Mitgliedstaaten der NATO, sondern wir tun es aus unserem eigenen Interesse. Und vielleicht kann man es etwas salopper ausdrücken, die Trittbrettfahrerei der Europäer ist jetzt halt zu Ende.
1: Ermittler sollen bei schweren Straftaten wie Terrorismus oder Kinderpornografie mehr digitale Befugnisse bekommen. Über das Gesetz dazu hat der Bundestag jetzt das erste Mal beraten. Möglich wäre dann etwa, Fotos von Verdächtigen automatisiert mit Social-Media-Bildern abzugleichen. Bislang geht das nur per Hand. Die Opposition hält den Entwurf für verfassungswidrig und der Deutsche Anwaltverein warnt vor einem Überwachungsstaat. Die Reiselust der Deutschen ist ungebrochen. Viele machen in diesem Sommer wieder Urlaub. Der Deutsche Reiseverband rechnet mit einem Umsatz von fast 57 Milliarden Euro. Das wäre etwas mehr als im Vorjahr. Thorsten Schäfer vom DRV sagte uns:
3: Wir sehen, dass trotz Krisen und Unsicherheiten die meisten Deutschen sich den Urlaub nicht nehmen lassen. Und wir sehen für den Sommer, dass das Mittelmeer vor allem sehr, sehr stark gebucht ist. Die Türkei, Spanien und Griechenland, das sind die Top-Reiseziele.
1: Der Schock sitzt tief in Schongau in Oberbayern. Zwei Mädchen sind bei einer Attacke an einem Gymnasium schwer verletzt worden. Die Ermittler gehen von einer Amoktat aus. Ein 16-Jähriger wurde festgenommen. Er soll mit einem Messer und einer Schusswaffe bewaffnet gewesen sein. Bundesinnenminister Dobrindt sagte:
4: Der Täter ist ein ehemaliger Schüler des Gymnasiums. Wir gehen weiter davon aus, dass es sich um eine psychische Ausnahmesituation gehandelt hat. Der Täter, das ist jetzt schon bekannt, war in Behandlung.
1: Deutschlands bester Tennisspieler Alexander Zverev steht erstmals in seiner Karriere im Halbfinale von Wimbledon. Der Hamburger besiegte seinen Angstgegner Taylor Fritz aus den USA glatt in 3 Sätzen. Halbfinalgegner von Zverev ist der ungesetzte Brite Arthur Ferry.

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1: Also?
2: Ja, eins habe ich.
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3: Ich bin Cornelius Dreger. Die USA haben eine neue Angriffswelle auf den Iran gestartet. Ziel sei es, dass der Iran nicht mehr dazu in der Lage ist, die Straße von Hormuz zu blockieren. US-Präsident Trump hatte die Angriffe zuvor beim NATO-Gipfel in Ankara angekündigt. Zu dessen Abschluss zeigte sich Trump versöhnlicher, auch gegenüber den NATO-Partnern. Die europäischen Länder lobte er für ihre steigenden Rüstungsausgaben. Auch Kanzler Merz sagte, die NATO ist europäischer denn je.
4: Wir tun alle mehr und wir tun es nicht zum Gefallen einzelner Mitgliedstaaten der NATO, sondern wir tun es aus unserem eigenen Interesse. Und vielleicht kann man es etwas salopper ausdrücken, die Trittbrettfahrerei der Europäer ist jetzt halt zu Ende.
3: Ermittler sollen bei schweren Straftaten wie Terrorismus oder Kinderpornografie mehr digitale Befugnisse bekommen. Über das Gesetz dazu hat der Bundestag jetzt das erste Mal beraten. Möglich wäre dann etwa, Fotos von Verdächtigen automatisiert mit Social-Media-Bildern abzugleichen. Bislang geht das nur per Hand. Die Opposition hält den Entwurf für verfassungswidrig und der Deutsche Anwaltverein warnt vor einem Überwachungsstaat. Die Reiselust der Deutschen ist ungebrochen. Viele machen in diesem Sommer wieder Urlaub. Der Deutsche Reiseverband rechnet mit einem Umsatz von fast 57 Milliarden Euro. Das wäre etwas mehr als im Vorjahr. Thorsten Schäfer vom DRV sagte uns:
5: Wir sehen, dass trotz Krisen und Unsicherheiten die meisten Deutschen sich den Urlaub nicht nehmen lassen. Und wir sehen für den Sommer, dass das Mittelmeer vor allem sehr, sehr stark gebucht ist. Die Türkei, Spanien und Griechenland, das sind die Top-Reiseziele.
3: Der Schock sitzt tief in Schongau in Oberbayern. Zwei Mädchen sind bei einer Attacke an einem Gymnasium schwer verletzt worden. Die Ermittler gehen von einer Amoktat aus. Ein 16-Jähriger wurde festgenommen. Er soll mit einem Messer und einer Schusswaffe bewaffnet gewesen sein. Bundesinnenminister Dobrindt sagte:
6: Der Täter ist ein ehemaliger Schüler des Gymnasiums. Wir gehen weiter davon aus, dass es sich um eine psychische Ausnahmesituation gehandelt hat. Der Täter, das ist jetzt schon bekannt, war in Behandlung.
3: Deutschlands bester Tennisspieler Alexander Zverev steht erstmals in seiner Karriere im Halbfinale von Wimbledon. Der Hamburger besiegte seinen Angstgegner Taylor Fritz aus den USA glatt in 3 Sätzen. Halbfinalgegner von Zverev ist der ungesetzte Brite Arthur Ferry.
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2: Wie ist das, wenn sich Vegetarier streiten? Haben die dann auch Beef? Und wenn sie verliebt sind, Schmetterlinge im Bauch? Und woher weiß eine Thermoskanne, welche Jahreszeit gerade ist? Und hält im Winter Getränke warm und im Sommer kalt?
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4: Ich bin Cornelius Dreger. Ein Angriff auf einen ist ein Angriff auf alle. Das haben die NATO-Partner zum Gipfelabschluss in Ankara gemeinsam bekräftigt. Auch US-Präsident Trump zeigte sich versöhnlich mit der NATO. Anders als mit dem Iran. Auf den haben die USA am Abend erneut eine Angriffswelle gestartet. Außenminister Wadefuhl sagte dazu im Ersten:
5: Ich wüsste auch gar nicht, was die USA jetzt im Iran noch bombardieren sollten. Vieles ist dort zerstört. Und ich wüsste auch nicht, welchen Sinn es für den Iran macht, jetzt noch die Blockade weiter fortzusetzen. Die Weltwirtschaft, die Menschen leiden genug. Und ich glaube, es ist ein allgemeiner Appell, jetzt zur Vernunft zu kommen und zu verhandeln.
4: Der Schock sitzt tief in Schongau in Oberbayern. Zwei Mädchen sind bei einer Attacke an einem Gymnasium schwer verletzt worden. Die Ermittler gehen von einer Amoktat aus. Ein 16-Jähriger wurde festgenommen. Er soll mit einem Messer und einer Schusswaffe bewaffnet gewesen sein. Bundesinnenminister Dobrindt sagte:
6: Der Täter ist ein ehemaliger Schüler des Gymnasiums. Wir gehen weiter davon aus, dass es sich um eine psychische Ausnahmesituation gehandelt hat. Der Täter, das ist jetzt schon bekannt, war in Behandlung.
4: Noch ist unklar, ob das Krankenkassen-Sparpaket noch in dieser Woche im Bundestag landet. Nach den Grünen haben auch die Linken einen Eilantrag beim Bundesverfassungsgericht eingereicht, um die Abstimmung zu stoppen. Sie finden, wegen vieler kurzfristiger Änderungen sei keine vernünftige Beratung möglich. Trotz Krisen und Unsicherheit lassen sich die Deutschen ihren Sommerurlaub nicht nehmen. Für die laufende Saison erwartet der Deutsche Reiseverband einen Umsatz von fast 57 Milliarden Euro. Besonders beliebt ist das Mittelmeer und da vor allem die Türkei, Griechenland und Spanien. Thorsten Schäfer vom DRV sagte uns:
7: Bei den Buchungszahlen sehen wir, dass bis zum Ausbruch des Nahostkrieges die Menschen sehr, sehr frühzeitig gebucht haben. Und im Mai und Juni entfallen die Buchungen vor allem auf die Last-Minute-Buchungen. Man will kurzfristig noch weg und sucht sich jetzt noch die letzten Möglichkeiten aus, in den Sommerferien noch in Richtung Mittelmeer und Kreuzfahrten zu kommen.
4: Das erinnert an den Super Bowl. Zum WM-Finale plant die FIFA eine gigantische Halftime-Show. Und jetzt ist der nächste Act bestätigt. Megastar Justin Bieber wird am 19. Juli in New York auftreten. Gemeinsam mit Musikgrößen wie Madonna, Shakira und BTS.